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0: um 7 Uhr mit Tarek Yusbashi. Bundesweit werden heute die Warnsysteme für den Katastrophenfall getestet. Um 11 Uhr löst die zuständige Bundesbehörde einen Probealarm aus. Aus der NDR-Nachrichtenredaktion Thorsten Lange.
1: Dann werden in den meisten Orten Sirenen heulen, Smartphones werden laut piepen oder summen, Medien Warndurchsagen verbreiten und in den großen Städten wird auf Anzeigetafeln über den Alarm informiert. Diesen Test gibt es jedes Jahr. Nach anfänglichen Schwierigkeiten funktionierten die Systeme zuletzt recht gut. Heute ist es nur Probe. Im Ernstfall würde es heißen, Medien einschalten und auf Durchsagen achten. Nach einer Dreiviertelstunde folgt heute die Entwarnung.
0: Auch nach der Landtagswahl in Sachsen-Anhalt bleibt Bundeskanzler Merz zurückhaltend im Hinblick auf ein AfD-Verbotsverfahren. Er sei skeptisch, ob ein solches Verfahren erfolgreich sein könne, sagte der CDU-Chef am Abend in Berlin. Aus der NDR-Nachrichtenredaktion Marei Beermann.
2: Man könne das immer wieder prüfen, er glaube aber nicht, dass man damit das Problem löse. Die politische Auseinandersetzung mit der AfD müsse Priorität haben, so Merz. Sein erklärtes Ziel, Wählerinnen und Wähler zurückzugewinnen für die politische Mitte. Dazu müsse man ihnen ein überzeugendes politisches Angebot machen. Auch der hessische Ministerpräsident Rhein und Bayerns Regierungschef Söder hatten sich bereits skeptisch zu einem AfD-Verbotsverfahren geäußert. Der Koalitionspartner SPD und auch die Grünen befürworten hingegen eine Prüfung.
0: In der CDU-CSU-Bundestagsfraktion formiert sich einem Zeitungsbericht zufolge Widerstand gegen die Steuerpläne der Bundesregierung. Nach Informationen der Bild-Zeitung wollen etwa 20 Abgeordnete der Union dem Vorhaben nicht zustimmen. So hätten sich in der Arbeitsgruppe Landwirtschaft alle 12 Mitglieder gegen die geplante Einführung einer Zuckersteuer ausgesprochen. Auch in der Arbeitsgruppe Finanzen soll es Kritik geben, vor allem wegen des Plans, die sogenannte kalte Progression im kommenden Jahr nur noch teilweise abzubauen. Im Hamburger Stadtteil Bahrenfeld ist eine Weltkriegsbombe mehrere Stunden nach dem Fund entschärft worden. Der 500 Pfund schwere Blindgänger war bei Bauarbeiten in der Nähe einer Bahnstrecke gefunden worden. Der Zugverkehr wurde am Abend wieder freigegeben. Finn Kessler in Hamburg schildert, vor welchen Herausforderungen die Kampfmittelexperten standen.
3: Ja, die Bombe wurde am Nachmittag von Bauarbeitern gefunden und die haben den Blindgänger zunächst bewegt. Und dabei wurde laut Feuerwehr der chemische Langzeitzünder möglicherweise aktiviert. Das bedeutete akute Explosionsgefahr. Und deshalb musste der Kampfmittelräumdienst schnell handeln. Dabei war Fingerspitzengefühl gefragt. Der Zünder wurde mit Hilfe einer speziellen Schneidetechnik mit einem scharfen Wasserstrahl aus dem Blindgänger herausgelöst. So wurde die Gefahr schließlich gebannt. Es war also ein Spiel gegen die Zeit und das war gestern auch spürbar unter den Einsatzkräften vor Ort.
0: In Köln ist am Abend der Deutsche Fernsehpreis verliehen worden. Es ist die wichtigste Auszeichnung für Fernseh- und Streamingproduktionen. Aus Köln, Friederike Müllender.
4: In glitzernden Roben, schicken Anzügen und schwarzen Smokings verfolgten die geladenen Gäste im Publikum die Sendung. Unterhaltung zu zelebrieren sei gerade in den aktuellen Zeiten wichtig, so Drag Queen Olivia Jones. Die Verfilmung ihres Lebens wurde am Abend als bester Fernsehfilm ausgezeichnet. Der Film zeige, wie wichtig es ist, für seine Freiheit zu kämpfen. Queere Rechte sind Menschenrechte. Wir brauchen mehr Mut statt Wut, so Olivia Jones wörtlich. Der Preis für das beste Infotainment ging an Terra Explorer im ZDF mit

0: Leon Winscheid, der sich über den Preis sichtlich freute. In einer Zeit, in der Wissenschaft mit Füßen getreten werde, so Winscheid, sei es wichtig zu sehen, dass Millionen von Menschen sich eben doch für Forschung und gute Quellen begeistern lassen. Als beste Schauspielerin wurde Karin Hanschewski für Call My Agent Berlin ausgezeichnet. Bester Schauspieler wurde Tom Schilling für die Netflix-Serie Achtsam Morden.
1: Nach Borussia Dortmund ist auch der VfB Stuttgart erfolgreich in die neue Fußball-Champions-League-Saison gestartet. Die Mannschaft von Trainer Sebastian Hoeneß gewann ihr erstes Vorrundenspiel gegen den norwegischen Meister Viking Stavanger mit 3:1. Und bei den US Open hat Tennisprofi Alexander Zverev das Halbfinale erreicht. Der Hamburger setzte sich im Viertelfinale gegen den Niederländer Botik van de Zandschulp glatt in 3 Sätzen durch. Nächster Gegner von Zverev ist am Freitag Karen Khachanov aus Russland. Das waren die Nachrichten.
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3: Flaute oder Rückenwind?
4: Das Wetter im Nordwesten.
5: Derzeit ist es stark bewölkt bei 12 Grad, Entschuldigung. Später im Tagesverlauf wird es ein Mix aus Sonne und Wolken mit einer Höchsttemperatur von 17 Grad. Nachts wird es wolkig mit einer Tiefstemperatur um die 10 Grad. Und morgen überwiegend auch stark bewölkt mit maximal 17 Grad.
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5: Wir haben 2 Meldungen von den Fernstraßen. Einmal auf der A293 Stadtautobahn Oldenburg-Nord bis Oldenburg-West. Einfahrt Oldenburg-Bürgerfelder. Gefahr durch ein totes Tier auf der Fahrbahn, eine kleine Katze. Auf der A28 außerdem. Leer Richtung Oldenburg zwischen Neuenkruge und Oldenburg-Wechleu. Gefahren durch Reifenteile auf der Fahrbahn. Dann schauen wir jetzt ins Stadtgebiet. Die Donnerschwerstraße ist zwischen Tarstrupper Straße und der Karlstraße gesperrt. Die Peterstraße ist auf Höhe Hausnummer 41 gesperrt. Und der Sandfurter Weg ist zwischen der Straße Thomasburg und dem Albenweg voll gesperrt. Und hier geht's jetzt los mit Shiny Happy People.

Und damit kommen wir jetzt zum Tagesüberblick heute am 10. September. Und einen wunderschönen guten Morgen bei Oldenburg 1. Für Sie ist Christine Keller im Studio und ich begleite Sie nun die nächsten 3 Stunden bei unserer Sendung der Morgen. Es ist außerdem jetzt gerade 7.13 Uhr. Bei uns heute im Programm über den Vormittag oder den Morgen verteilt. Um 7.40 Uhr ein Beitrag über Kolportage-Literatur in der Landesbibliothek. Dafür hat Uli Bernsdorf Dr. Christian Schmidt interviewt. Anschließend um 8.10 Uhr wieder ein weiteres plattdeutsches Sprichwort von Bernd Grünefeld im Plattdeutschen Monat September. Und um 8.20 Uhr kommt wieder der Song des Tages, seien Sie gespannt. Um 8.40 Uhr geht es um Weihnachtsgebäck, was jetzt schon in den Läden steht. Dazu haben wir eine Straßenumfrage gemacht. Und um 9.15 Uhr gibt es Filmtipps von Michael Polisch. Um 14.10 Uhr dann wieder am Vormittag das Album der Woche. Hören Sie gerne weiter zu. Heute Abend finden in verschiedenen Kneipen das Event Hirn vom Hahn Wissen frisch gezapft statt. Oldenburger Forschende erzählen von spannenden Forschungsergebnissen aus ihrem Fachgebiet dort und Kuriosen aus dem Arbeitstag. Bars sind unter anderem Marvins, Umbaubar, Karins Kneipe und weitere. In jeder gibt es 2 Vorträge. Der erste startet um 9.30 Uhr, der zweite um 20.45 Uhr. Heute außerdem um 11 Uhr wird im Rahmen des bundesweiten Warntags ein Probealarm ausgelöst. Es handelt sich dabei ausschließlich um eine Übung. Zum Einsatz kommen bundesweit unter anderem Radio, Fernsehen, Internetseiten, soziale Medien, digitale Anzeigetafeln, Warn-Apps, Cell-Broadcast und Sirenen. Die Übung soll dabei helfen, Schwachstellen im Warnsystem aufzudecken und die Bevölkerung mit den Warnwegen vertraut zu machen. Zudem schauen wir mal auf die internationale Geburtstagsliste. Heute wird Colin Firth 66 Jahre alt. Und allen anderen Geburtstagskindern, die eventuell zuhören, herzliche Glückwünsche, kommen Sie gut durch den Tag. Und hier geht's jetzt weiter mit Malibu von Miley Cyrus.

7.25 Uhr und damit ist Zeit für unseren Programmtipp hier bei Oldenburg 1. Heute Abend bei uns im Radio läuft zwischen 18 und 19 Uhr Kirche am Ohr, das Kirchenmagazin für Oldenburg und umzu. Und anschließend von 19 bis 20 Uhr läuft Hard Heartbeat, Alternative, EBM und Indie. Hören Sie gerne rein. Und jetzt geht's hier noch einmal weiter bis zu den Lokalnachrichten mit Cruisin von Smokey Robinson.

0: So, es ist 7.32 Uhr mittlerweile, höchste Zeit für unsere Lokalnachrichten am Morgen. Heute mit Lilly Hauser.
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3: Heute um 17 Uhr tagt der Ausschuss für Stadtgrün, Umwelt und Klima im Sitzungssaal der Alten Flavor. Auf der Tagesordnung stehen unter anderem die Einwohnerfragestunde, ein Bericht über Klimaschutzmaßnahmen im Altbau sowie Anträge der Fraktionen, Gruppen, Rats- und Ausschussmitglieder zur Änderung der Baumschutzsatzung und zur nachhaltiger Beschaffung in der Stadt. In der Aula der BBS Harrentor in Oldenburg findet um 19 Uhr eine Diskussionsveranstaltung zum Thema »Wie schützen wir unsere Demokratie vor der extremen Rechten?« statt. Als Referent ist Gerd Wiegel vom DGB-Bundesvorstand zu Gast, der über Ursachen des Rechtsdrucks und konkrete Gegenstrategien sowie die Rolle von Gewerkschaften sprechen wird. Weitere Informationen finden Sie auf der Webseite der Universität Oldenburg. Seit Mitte August gibt es für Oldenburg den Lokalomaten. Diese Wahlhilfe ermöglicht den Teilnehmenden, die Position fast aller Parteien und Wählergemeinschaften in Oldenburg kennenzulernen. Forschende der Universität begleiten dieses Projekt wissenschaftlich.
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2: Das Wetter im Nordwesten.
0: Derzeit ist es teils bewölkt bei 11 Grad. Später im Tagesverlauf wird es ein Mix aus Sonne und Wolken mit einer Höchsttemperatur von gerade mal 17 Grad. In der Nacht heute wolkig mit einer Tiefsttemperatur von 10 Grad und morgen überwiegend stark bewölkt mit maximal 17 Grad.
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0: Auf den Fernstraßen in und um Oldenburg gibt es weiterhin immer noch eine Meldung. Auf der A293 Stadtautobahn Oldenburg-Oldenburg-Nord bis Oldenburg-West, Einfahrt Oldenburg-Bürgerfelde, ist Gefahr durch ein totes Tier auf der Fahrbahn. Und dann schauen wir direkt jetzt ins Stadtgebiet. Die Dannerspeer Straße ist zwischen der Tastrupper Straße und der Karlstraße gesperrt. Die Peterstraße ist auf Höhe Hausnummer 41 gesperrt. Und der Sandwurter Weg ist zwischen der Straße Thomasburg und dem Eibenweg voll gesperrt. Dann schauen wir nochmal auf unsere Dauerbaustellen. Die bestehen weiterhin in der Twelbecker Tridde, in der Alexanderstraße, in der Tirpitzstraße und in der Ziegelhofstraße. Außerdem stehen zwei Blitzer im Stadtgebiet Oldenburg, einer in der Karl-Friedrich-Gauß-Straße und ein weiterer im Herrenweg. Achten Sie dort am besten besonders auf Ihre Geschwindigkeit. Kommen Sie gut und vor allen Dingen sicher durch den Verkehr. Für Sie im Studio ist Christine Keller in unserer Sendung Der Morgen. Es ist 7.34 Uhr und jetzt kommt der nächste Song, Northern Soul von Joel Saracola.

0: Eine vergessene Form von Unterhaltungsliteratur wird wieder lebendig. Jahrmarktdrucke des 19. Jahrhunderts, in denen von grausamen Verbrechen, schrecklichen Katastrophen oder tragischen Liebesgeschichten erzählt wurde, werden ab heute in der Landesbibliothek am Pferdemarkt gezeigt. Dr. Christian Schmidt forscht an der Universität Oldenburg zur sogenannten Kolportageliteratur. Mit ihm sprach Uli Bernsdorf.
1: Herr Dr. Schmidt, Sie forschen zu Kolportage-Literatur. Fangen wir mal gleich mit dem Begriff an, Kolportage. Was meint das eigentlich genau? Also ich habe so eine Vorstellung davon, ja, wenn etwas kolportiert wird, heißt das, dass die Information nicht oder noch nicht gesichert ist. Es hat etwas zu tun mit Hörensagen, kann man sowas sagen?
2: Ja, absolut. Also der Begriff ist heute der Bedeutung bekannt. Dass man das, was nicht verbürgt ist, was irgendwie weiter getratscht worden ist, von vielleicht unzuverlässigen Journalisten aufgeschrieben und weitergegeben worden ist, bezeichnet. Und es hat mit der Geschichte dieser Art von Literatur zu tun, die ich erforsche. Die hatte nämlich sehr lange Zeit keinen guten Ruf. Und der Begriff hat sich sozusagen da dran gehängt und an diese Art von Skandalliteratur dran gehängt, die eben etwas beschreibt, was so vermutlich gar nicht stattgefunden hat.
1: Nun, diese Art von Journalismus gibt es ja heute auch noch zuhauf, gerade in der Regenbogenpresse oder in Deutschlands auflagestärksten Blatt. Auch da wird viel vermutet, Gerüchte verbreitet und auch dort ist, gerade was den gesellschaftlichen Teil angeht, wird eben auch vieles kolportiert, von dem man nicht so sicher ist, ob das denn wirklich stimmt. Sie forschen zu historischen Kolportageliteratur. Was ist das so direkt? Geht es um ganze Lügengeschichten, die in Büchern stehen oder um Nachrichten, die verbreitet wurden? Was müssen wir uns da vorstellen?
2: Man muss sich darunter vorstellen, eine Art von Straßenliteratur. Das sind kleine, billig gedruckte Heftchen, die oftmals nur aus 8 Seiten bestehen und auf der Straße verkauft worden sind, auf Jahrmärkten, wie dem Oldenburger Kramermarkt zum Beispiel, auf Schützenfesten, Tiermärkten. Da wurde das verkauft. Und hat so ganz, ganz breite Bevölkerungsschichten erreicht, die sich kein Buch leisten konnten und auch noch keine Zeitung. Tatsächlich haben diese Art von Texten so eine Doppelfunktion. Auf der einen Seite versorgen sie das Volk, wenn man es mal so nennen will, mit Literatur. Auf der anderen Seite mit Informationen. Das heißt, das überschneidet sich zum Teil mit Zeitungen von der Funktion her.
1: Zeitungen ist ja der alte Name für Nachrichten. Heute haben wir eine Vorstellung, eine Zeitung ist eine ganze Nachrichtenansammlung. Aber ursprünglich hießen die eben auch Zeitungen, also sich verbreitende Nachrichten. Ja, es hört sich jetzt erstmal nicht so an für mich, als ob das Interesse geleitet gewesen sei von Seiten ja, der Kaufmannschaft oder der Regierung, sondern es hört sich eher danach an, dass vor allen Dingen diese Heftchen verkauft werden sollten.
2: Genau, also das Interesse der Verkäufer war natürlich, diese Dinger zu verkaufen, damit Geld zu verdienen. Diese Verkäufer nennt man Kolporteure. Jetzt kommt nochmal eine andere Dimension des Begriffs. Im Gegensatz zum stationären Buchhandel ist das eine Art von Literatur, die mobil ist und mobil vertrieben wird auf der Straße. Und diese Kolporteure wollen natürlich mit diesen Produkten Geld verdienen. Da muss man sich jetzt keine großen Geldsummen drunter vorstellen. Das waren ja billige Produkte, die sich auch jeder leisten konnte. Das heißt, die haben auf Masse gesetzt und dann zum Beispiel bei einem Oldenburger Drucker einen Auftrag gegeben und gesagt, druck mir mal so und so viel Heftchen bis zum nächsten Schützenfest. Und dann haben sie sich dahingestellt, haben diese Heftchen verkauft und verbunden war das Ganze mit Darbietungen. Deswegen nennt man das in der älteren Forschung auch Bänkelsang, wo Lieder und Teile dieser Geschichten vorgeführt worden sind, sodass man sie sich anhören konnte. Da waren Bildtafeln mit dem Spiel, auf denen diese skandalösen Geschichten gezeigt worden sind. Das ist also eine Art von Performance und die konnte man sich am Schluss dann in Form dieser Heftchen mit nach Hause nehmen.
0: Um 19 Uhr wird heute Abend die Ausstellung über die sogenannte Kolportageliteratur in der Landesbibliothek am Pferdemarkt eröffnet. Mehr Informationen finden Sie unter lb-oldenburg.de.

0: Folge.
1: Veranstaltungstipps. Heute am 10. September beginnt in der Garnisonskirche die Ausstellung Brunnenkinder. Welche Strukturen in der Kirche begünstigen das Ausleben sexueller Gewalt an Kindern? Die Künstlerin Barbara Taminga hat selbst als Kind sexualisierte Gewalt im Bereich der Oldenburgischen Kirche erlebt. Die Vernissage ist ab 10. September um 16 Uhr in der Garnisonskirche zu sehen. Heute veranstaltet der ADFC wieder eine Feierabend-Fahrradtour. Bei einer Streckenlänge von 40 Kilometer sind alle willkommen mitzufahren, auch Nichtmitglieder. Anfang der Fahrradtour ist um 18 Uhr beim Stautor Kreisel. Mehr Infos zur Anmeldung finden Sie auf der Website des ADFC Oldenburg. Im Rahmen der Veranstaltungsreihe Oldenburger Vielfalt werden seit Montag iranische Filme im Kinoladen gezeigt. Heute läuft Chandranjibat, Chess of the Wind von Regisseur Mohammed Resla Aslani. Es geht um einen skrupellosen Kampf um die Erbschaft einer reichen Frau als Parabel für den Untergang einer Klasse. Es wird heute um 19.30 Uhr im Originalton mit englischen Untertiteln im Kino Orleiden gezeigt. Und hier geht's jetzt nochmal weiter mit Musik. Blue Oblivion von Grandma's House.

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1: Um 8 Uhr mit Tarek Yusbaschi. Bundesweit werden heute um 11 Uhr die Sirenen heulen. Es ist wieder Zeit für einen Probealarm. Aus der NDR-Nachrichtenredaktion Martin Seiler.
2: Die zuständige Bundesbehörde testet, ob alle Warnsysteme funktionieren. Deshalb werden um diese Uhrzeit nicht nur Sirenen heulen, sondern Smartphones Alarm schlagen, Radiosender Durchsagen machen und Anzeigetafeln auf den Alarm hinweisen. Im Ernstfall heißt das, Medien einschalten und auf Informationen achten. Heute erfolgt nach einer Dreiviertelstunde die Entwarnung. Ob per Sirene gewarnt wird, können die Kommunen meist selbst entscheiden. Hannover hat beispielsweise angekündigt, das erste Mal nach langer Zeit wieder Sirenen zu nutzen. In Bremerhaven sollen Kirchenglocken läuten.
1: Bundeskanzler Merz steht einem möglichen AfD-Verbotsverfahren weiterhin skeptisch gegenüber. Die Debatte darum hat nach der Sachsen-Anhalt-Wahl wieder Fahrt aufgenommen. Merz sagte dazu am Abend in Berlin, man könne mit einem Verbot nicht die Probleme lösen, die die AfD-Wähler in Deutschland sehen. Die politische Auseinandersetzung mit der Partei müsse Priorität haben. Der CDU-Chef verwies außerdem auf die hohen Hürden für ein Parteiverbot. Sein Parteikollege und Nordrhein-Westfalens Ministerpräsident Wüst hatte sich zuvor dafür ausgesprochen, eine Gruppe von Experten prüfen zu lassen, ob die Positionen der AfD verfassungsgemäß sind. In der Union wächst der Widerstand gegen die Steuerpläne der Bundesregierung. Mehrere Bundestagsabgeordnete wollen die geplante Reform von Finanzminister Klingbeil von der SPD blockieren. Das berichtet die Bild-Zeitung. Ihre Kritik, die bisherigen Pläne seien nicht ausreichend. Aus Berlin Jan Zimmermann.
3: Sie fordern, mindestens die sogenannte kalte Progression im kommenden Jahr auszugleichen. Also dafür zu sorgen, dass Lohnerhöhungen nicht durch höhere Steuern aufgefressen werden. Auch der Vorsitzende des CDU-Arbeitnehmerflügels Rath gefordert, Bürger und Unternehmen mit der Steuerreform stärker zu entlasten als bisher geplant. In der Rheinischen Post sagte er, wir brauchen nicht nur mikroskopische Entlastungen, die man bestenfalls erahnen kann. Um die Bürger steuerlich stärker entlasten zu können, sollten Subventionen abgebaut und auf eine höhere Mütterrente verzichtet werden, so Rathke.
1: Deutschland lehnt derzeit besonders viele Visumsanträge von Wissenschaftlern und Studenten aus China ab. Nach Recherchen von NDR, WDR und Süddeutscher Zeitung wurden im vergangenen Jahr etwa 400 solcher Anträge abgelehnt. Hintergrund ist vor allem die Befürchtung, dass Forschungsergebnisse und Wissen ausspioniert und nach China weitergegeben werden könnten, vor allem im Technologiebereich. Die Zahl der angenommenen Anträge ist trotzdem viel höher. Mehr als 2000 Forschende und fast 9000 Studierende aus China haben letztes Jahr ein Visum für einen akademischen Aufenthalt bekommen. Den Recherchen zufolge ist es mittlerweile Standard, dass Sicherheitsbehörden mit einbezogen werden, wenn Visa-Anträge aus China eingehen, beispielsweise das Bundesamt für Verfassungsschutz. In Köln sind am Abend die deutschen Fernsehpreise verliehen worden. Die Auszeichnung für den besten Fernsehfilm ging an den ZDF-Mehrteiler Olivia über das Leben der Drag Queen Olivia Jones. Hauptdarsteller Johannes Hegemann warb in seiner Dankesrede für eine freie Gesellschaft, in der die Rechte von Minderheiten geschützt werden. Ausgezeichnet wurden unter anderem auch die ARD-Dramaserie 113, die Spielshow Werwölfe und der ZDF-Talkmaster Markus Lanz. Fußball-Bundesligist VfB Stuttgart ist mit einem Sieg in die neue Champions-League-Saison gestartet. Der VfB besiegte Viking Stavanger mit 3:1. Aus der NDR-Sportredaktion Mats Nicholsen.
4: Ermedin Demirovic war der Mann des Abends in Stuttgart. Der bosnische WM-Teilnehmer schoss in der ersten Hälfte alle 3 Tore für den VfB. Außenseiter Stavanger hatte zwischenzeitlich ausgeglichen. Auch der FC Bayern startet gegen ein norwegisches Team. Zu Hause gegen Bodø Glimt, das in der vergangenen Saison sensationell ins Achtelfinale kam und unter anderem Manchester City besiegte. Für RB Leipzig beginnt die internationale Saison in Norditalien. Gegner Como ist zum ersten Mal in der Champions League dabei.
1: Und Tennisprofi Alexander Zverev hat bei den US Open das Halbfinale erreicht. Der Hamburger setzte sich gegen den Niederländer Botik van de Zandschulp in 3 Sätzen durch. Darunter der letzten 4 trifft Zverev auf den

0: Russen Karen Khachanov. Das waren die Nachrichten.
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2: Flaute oder Rückenwind?
3: Das Wetter im Nordwesten.
4: Derzeit ist es leicht bewölkt bei 12 Grad. Später im Tagesverlauf wird es ein Mix aus Sonne und Wolken mit einer Höchsttemperatur von 17 Grad. In der Nacht heute wolkig mit einer Tiefsttemperatur von 10 Grad. Und morgen überwiegend stark bewölkt mit maximal 17 Grad.
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4: Wir haben eine Meldung von den Fernstraßen weiterhin. A293 Stadtautobahn Oldenburg-Oldenburg-Nord bis Oldenburg-West. Einfahrt Oldenburg-Bürgerfelde. Gefahr durch ein totes Tier auf der Fahrbahn. Passen Sie dort bitte auf die Fahrbahn noch mehr auf. Dann schauen wir direkt ins Stadtgebiet. Die Donnerschwerstraße ist zwischen der Tastrupper Straße und der Karlstraße gesperrt. Die Peterstraße ist auf Höhe Hausnummer 41 gesperrt. Und der Sandfurter Weg ist zwischen der Straße Thomasburg und dem Eibenweg voll gesperrt. Dann kommen wir zu unseren Dauerbaustellen hier in Oldenburg. In der Twebeckertredde, in der Alexanderstraße, in der Tirpitzstraße und in der Ziegelhofstraße wird weiterhin langfristig gebaut. Zwei Blitzer stehen ebenfalls im Stadtgebiet, einer in der Karl-Friedrich-Gauß-Straße und ein weiterer im Herrenweg. Achten Sie dort besonders auf Ihre Geschwindigkeit und kommen Sie gut und vor allem sicher durch den Verkehr. Hier ist Christine Keller für Sie im Studio mit der Sendung Der Morgen und es ist 8:06 Uhr. Hier geht's jetzt weiter mit Check It Off von Taylor Swift.

0: Der platte Mond September. Jed ein Dach ein Wort o platt. Im plattdeutschen Monat September gibt es jeden Tag ein Sprichwort ob platt. Spor wat, dann hast wat, lehr wat, dann kannst wat. Das heißt, spare was, dann hast du was und lerne was, dann kannst du was.
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So, jetzt ist es 8.21 Uhr und Zeit für unseren Song des Tages. Dieser kommt heute von Fontaine DC mit Marianne. Fontaine DC kündigen damit ihr fünftes Studioalbum Dopamine Chamber an, welches am 16. Oktober erscheint. Der Song Marianne daraus ist wie ein Samtvorhang eines verfallenden italienischen Theaters. Hohe Decken, dekadenter Glanz. Er beinhaltet Eskapismus, Hedonismus und dann ein Sirenruf, der warnt, davor dem Untergang zu fliehen oder doch zu verharren. Hier kommt er jetzt auch bei uns hier bei Oldenburg 1, Marianne von Fontaine DC. See.

0: So, es ist 8.31 Uhr schon, also höchste Zeit für unsere Lokalnachrichten. Heute mit Malte Sodaibas.
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3: Heute um 11 Uhr wird im Rahmen der bundesweiten Warntags ein Probealarm ausgelöst. Es handelt sich dabei ausschließlich um eine Übung. Zum Einsatz kommen bundesweit unter anderem Radio und Fernsehen, Internetseiten, soziale Medien und digitale Anzeigetafeln, Warn-Apps, Cell-Broadcasts und Sirenen. Die Übung soll dabei helfen, Schwachstellen im Warnsystem aufzudecken und die Bevölkerung mit den Warnwegen vertraut zu machen. Heute um 17 Uhr tagt der Ausschuss für Stadtgrün, Umwelt und Klima im Sitzungssaal der Alten Fliwa. Auf der Tagesordnung stehen unter anderem die Einwohnerfragestunde, ein Bericht über Klimaschutzmaßnahmen im Altbau sowie Anträge der Fraktionen, Gruppen, Rats- und Ausschussmitglieder zur Änderung der Bauschutzsatzung und zu nachhaltiger Beschaffung in der Stadt. In der Aula der BBS Harentor in Oldenburg findet um 19 Uhr eine Diskussionsveranstaltung zum Thema Wie schützen wir unsere Demokratie vor den Rechtsextremen statt. Als Referent ist Gerd Wiegel vom DGB-Bundesvorstand zu Gast, der über Ursachen des Rechtsrucks und konkrete Gegenstrategien sowie die Rollen von Gewerkschaften sprechen wird. Weitere Informationen finden Sie auf der Webseite der Universität Oldenburg.
1: 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Flaute oder Rückenwind?
2: Das Wetter im Nordwesten.
0: So, derzeit leicht bewölkt bei 12 Grad. Später im Tagesverlauf wird es ein Mix aus Sonne und Wolken mit einer Höchsttemperatur von 17 Grad. Nachts wird es wolkig mit einer Tiefstemperatur um die 10 Grad und morgen überwiegend stark bewölkt, maximal 17 Grad.
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0: Die Fernstraßen in und um Oldenburg sind im Moment frei. Schauen wir also direkt ins Stadtgebiet. Die Donnerschwerstraße ist zwischen der Tarstrupper Straße und der Karlstraße gesperrt. Die Peterstraße ist auf Höhe Hausnummer 41 gesperrt. Der Sandfurter Weg ist zwischen der Straße Thomasburg und dem Eibenweg voll gesperrt. Und dann schauen wir nochmal zu unseren Dauerbaustellen. In der Twebecker-Tredde, in der Alexanderstraße, in der Tierpetstraße und in der Ziegelhofstraße wird längerfristig gebaut. Und zwei Blitzer befinden sich ebenfalls im Stadtgebiet. Einer in der Karl-Friedrich-Gauß-Straße und ein weiterer im Herrenweg. Achten Sie dort besonders auf Ihre Geschwindigkeit und kommen Sie gut und vor allem sicher durch den Verkehr. Hier ist Christine Keller für Sie im Studio mit der Sendung der Morgen. Und es ist 8.35 Uhr. Jetzt kommt Walk of Life von Dire Straits.

0: Spätsommerliches Wetter, aber in den Supermarktregalen stehen schon Lebkuchen, Spekulatius und Co. Inwiefern das jetzt zusammenpasst, wurden die OldenburgerInnen in der Innenstadt befragt oder gefragt.
1: Seit Ende August kann man in einigen Supermärkten schon Weihnachtsgebäck kaufen und das bei spätsommerlichen Temperaturen. Haben Sie jetzt im Supermarkt schon Weihnachtsgebäck gekauft?
2: Nee, noch lange nicht. Bei mir dauert das immer.
3: Nein, ist ein bisschen früh. Passt auch nicht zum Wetter.
4: Nein, habe ich noch nicht. Ich favorisiere noch Eis.
5: Nein, habe ich nicht.
6: Ich muss leider gestehen, ja.
1: Und wie finden Sie es, dass Lebkuchen, Spekulatius und anderes schon so früh angeboten wird?
2: Ich weiß immer, dass wenn Weihnachtsgebäck in die Läden kommt, dann beginnt der Herbst so langsam. Und dann freue ich mich auch ein bisschen auf Zimtschnecken und auf Herbst.
3: Das ist, glaube ich, ist das normal, ne? Ich mache das immer so früh. Aber verstehen kann ich das auch nicht. Das ist noch ein Monat, anderthalb Monate Zeit, ne? Bis man sowas essen kann.
7: Ich finde das eigentlich ganz schlimm, wenn es im September schon Spekulatius und Weihnachtsgebäck zu kaufen geht. Ich finde, die Sonne scheint noch, es ist blauer Himmel, ich möchte noch Sommer haben. Also ich sag, November wäre ein guter Zeitpunkt für Spekulatius und Weihnachtsgebäck.
4: Also ich finde, Mitte November ist okay zum Kaufen und vorher brauche ich das aber eigentlich auch nicht. Muss auch nicht ausgestellt werden.
5: Ich finde das ganz schrecklich, dass man jetzt schon was kaufen muss oder kaufen kann. Das finde ich eigentlich so ritualmäßig, geht das alles verloren und das finde ich so ein bisschen schade, wenn dann alles egal ist, ob ich im Sommer was kaufen kann oder im Frühling. Ich denke, das sollte dann schon zur passenden Zeit sein.
6: Also ich finde eigentlich, Spekulatius geht immer. Deshalb, ich wäre dafür, dass es das ganze Jahr gibt.
1: Welches Weihnachtsgebäck mögen Sie denn am liebsten?
4: Lebkuchen.
7: Oh, ich bin eigentlich ein großer Fan auch von Spekulatius-Creme. Ist nicht sehr nice. Aber ich mag auch die Klassiker.
3: Butterspekulatius oder gebrannte Mandeln.
2: Ich liebe Spekulatius und so Vanillekipferl.
5: Spekulatius zum Beispiel, die esse ich ganz gerne.
6: Ich bin ein riesiger Spekulatius-Fan, da muss jetzt nochmal zugegriffen werden. Für die regnerischen Tage finde ich es immer super gut.
0: Die OldenburgerInnen sind sich also einig, mit der Weihnachtsstimmung darf man sich noch bis November gedulden. Und hier geht's jetzt weiter mit Na Na Na von Ezio.

0: Folge.
1: Veranstaltungstipps. Heute wird im Rahmen der Veranstaltungsreihe Oldenburger Vielfalt der seit Montag laufende iranische Film im Kinoladen gezeigt. Heute läuft Chandra Shibads Chess of the Wind von Regisseur Mohammed Resla Aslani. Es geht um einen skrupellosen Kampf um die Erbschaft einer reichen Frau als Parabel für den Untergang einer Klasse. Er wird heute um 19.30 Uhr im Originalton mit englischen Untertiteln im Kinoladen gezeigt. Heute Abend findet in verschiedenen Kneipen das Event Hirn vom Hahn, Wissen frisch gezapft statt. Oldenburger Forschende erzählen von spannenden Forschungsergebnissen aus ihrem Fachgebiet und Kuriositäten aus dem Arbeitsalltag. Bars sind unter anderem Marvins, Umba Bar, Karins Kneipe und weitere. In jeder gibt es zwei Vorträge. Der erste startet um 19.30 Uhr, der zweite um 20.45 Uhr. Grausame Verbrechen, schreckliche Katastrophen oder tragische Liebesgeschichten. Im 19. Jahrhundert wurde Kolportageliteratur massenhaft vor allem auf Jahrmärkten verbreitet. In der Landesbibliothek Oldenburg gibt es ab morgen bis Ende Oktober eine Ausstellung, in der solche Jahrmarktdrucke vorgestellt werden. Eröffnet wird die Ausstellung heute um 19 Uhr in der Landesbibliothek mit einer Lesung von Dr. Christian Schmidt und Thomas Lichtenstein. Und hier geht's jetzt weiter mit Rock Your Body von Justin Timberlake.

0: Alarm zu entgehen dürfte sehr schwierig werden. Um 11 Uhr schlagen nicht nur Handys Alarm. Je nachdem, wo man sich befindet, heulen auch Sirenen. Warnmeldungen erscheinen auf Anzeigen an Bahnhöfen, auf digitalen Werbetafeln oder Internetseiten. Radio- und Fernsehsender unterbrechen kurz ihr Programm. Wer sensible Menschen kennt oder Kinder hat, dem rät das Bundesamt für Bevölkerungsschutz und Katastrophenhilfe, sie vorher auf den Warntag hinzuweisen und zu erklären, dass keine Gefahr besteht. Der Warntag hat zwei Ziele. Zum einen ist er ein Stresstest für die Technik. Es soll sichergestellt werden, dass Warnungen schnell und zuverlässig bei den betroffenen Menschen ankommen. Zum anderen ist es eine Art Katastrophentraining. Wer die Abläufe einer Warnung kennt, kann im Ernstfall besser reagieren.
1: Bundeskanzler Merz steht einem AfD-Verbotsverfahren weiter kritisch gegenüber. Er glaube nicht, dass man das Problem löse, das sagte der CDU-Politiker am Abend am Rande eines Treffens mit EU-Ratspräsident Costa. Aus Berlin, Christina Nagel.
2: In der Generaldebatte hatte der Kanzler die AfD noch scharf angegriffen. Die Partei verachte demokratische Institutionen. Mit Blick auf den AfD-Begriff der Remigration warf Merz der Partei vor, eine so wörtlich ethnische Säuberung nach Herkunft und Hautfarbe betreiben zu wollen. Ein Verbotsverfahren sieht der Kanzler aber trotz der erhobenen Vorwürfe weiter kritisch. Er sei und bleibe skeptisch, ob ein solches Verfahren erfolgreich sein könne, erklärte Merz am Abend in Berlin. Priorität sollte aus seiner Sicht die politische Auseinandersetzung mit der AfD haben. Man müsse versuchen, die Wählerinnen und Wähler zurückzugewinnen für die politische Mitte, indem man ihnen ein überzeugendes politisches Angebot mache, das auch ihre Befürchtungen und ihre Vorbehalte ernst nehme.
1: In Sachsen-Anhalt will das BSW mit der AfD über eine mögliche Zusammenarbeit sprechen. Die AfD hat das nach ihrem Wahlsieg bei der Landtagswahl angeboten. Der BSW-Landesvorstand hat dem einem Sprecher zufolge geschlossen zugestimmt. Man wolle sich über die Themen Energieversorgung, Bildung und Friedenspolitik austauschen. Wann und wo das Treffen stattfinden soll, ist nicht bekannt. Vertreter von CDU, SPD, Grünen und Linken hatten zuvor das Gesprächsangebot der AfD ausgeschlagen. Die Inflation in Deutschland bleibt auf einem relativ hohen Niveau. Laut Statistischem Bundesamt lagen die Verbraucherpreise im August 2,9% über dem Niveau von August 2025. Hauptgrund ist laut Statistikern die zuletzt wieder gestiegenen Öl- und Gaspreise infolge des Iran-Kriegs. Wirtschaftsfachleute erwarten für die nächsten Monate und das nächste Jahr ähnlich hohe Inflationswerte. Deutschland lehnt derzeit besonders viele Visumanträge von Wissenschaftlern und Studenten aus China ab. Nach Recherchen von NDR, WDR und Süddeutscher Zeitung wurden im vergangenen Jahr etwa 400 solcher Anträge abgelehnt. Hintergrund ist vor allem die Befürchtung, dass Forschungsergebnisse und Wissen ausspioniert und nach China weitergegeben werden könnten, vor allem im Technologiebereich. Die Zahl der angenommenen Anträge ist trotzdem viel höher. Mehr als 2000 Forschende und fast 9000 Studierende aus China haben letztes Jahr ein Visum für einen akademischen Aufenthalt bekommen. Den Recherchen zufolge ist es mittlerweile Standard, dass Sicherheitsbehörden mit einbezogen werden, wenn Visa-Anträge aus China eingehen, beispielsweise das Bundesamt für Verfassungsschutz. Ein mutmaßlicher Drogenboss aus Hannover könnte nach jahrelanger Flucht bald an Deutschland ausgeliefert werden. Nach NDR-Informationen ist der Mann in den Vereinigten Arabischen Emiraten festgenommen worden. Aus Hamburg, Benedikt Strunz.
3: Konstantinos S. steht auf deutschen Fahndungslisten ganz weit oben. Mit einer Bande aus Hannover soll er 2021 dabei geholfen haben, Kokain im Milliardenwert von Paraguay nach Deutschland zu schmuggeln. Deutschland will in diesen Tagen ein Rechtshilfeabkommen mit den Arabischen Emiraten unterzeichnen, das auch das Überstellen von Gefangenen erleichtern könnte. In Deutschland droht Konstantinos S. eine langjährige Haftstrafe. Sein Anwalt wollte sich auf Nachfrage nicht zu dem Vorgang äußern.
1: Und das waren die Nachrichten. 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
5: Flaute oder Rückenwind?
6: Das Wetter im Nordwesten. Derzeit ist es leicht bewölkt bei 13 Grad und später im Tagesverlauf wird es ein Mix aus Sonne und Wolken mit der Höchsttemperatur 17 Grad. In der Nacht bleibt es weiter wolkig

0: Und die Tiefstemperatur wird 10 Grad sein. Morgen überwiegend auch stark bewölkt mit maximal 17 Grad.
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0: Von den Fernstraßen haben wir eine Meldung. A29, Jadelinie Oldenburg Richtung Alhorner Heide, zwischen Oldenburg-Hafen und Kreuz Oldenburg-Ost, Gefahr durch Spanngurte auf der Fahrbahn. Achten Sie dort besonders auf Ihre Umgebung. Schauen wir ins Stadtgebiet. Die Donnerschwerstraße ist zwischen der Tarstrupper Straße und der Karlstraße gesperrt. Die Peterstraße ist auf Höhe der Hausnummer 41 gesperrt. Der Sandfurter Weg ist zwischen der Straße Thomasburg und dem Almweg ebenfalls voll gesperrt. Dann zu unseren Dauerbaustellen in der Twebecker Tredde, in der Alexanderstraße, in der Tirpitzstraße und in der Ziegelhofstraße wird weiterhin langfristig gebaut. Und zwei Blitzer stehen in Oldenburg, einer in der Karl-Friedrich-Gauß-Straße und ein weiterer im Herrenweg. Achten Sie dort am besten besonders auf Ihre Geschwindigkeit. Kommen Sie gut und vor allem sicher durch den Verkehr. Hier ist Christine Keller für Sie im Studio mit der letzten Stunde der Sendung der Morgen. Es ist 9:06 Uhr und jetzt kommt Praise You von Fatboy Slim.

0: In gut einer Woche beginnt das 33. Internationale Filmfest Oldenburg. Und wie in jedem Jahr werden wir hier im Radio täglich Infos, Filmtipps und Hintergründe zum Festival für Sie bringen. Als Weltpremiere ist dann der Film Kill Me Now des amerikanischen Regisseurs Michael Polish zu sehen. Seine Filmkarriere hat Michael Polish gemeinsam mit seinem Bruder Mark begonnen. Als Regieduo waren sie schon vor 25 Jahren zu Gast in Oldenburg. Oliver Schäfer hat sich darüber mit Festivalleiter Thorsten Neumann unterhalten und ihn nach der Geschichte des Filmfests mit den Polish-Brüdern gefragt.
1: Die Filme von den Polish-Brüdern tatsächlich begleiten wir die schon seit 25 Jahren, glaube ich. Also der Erstling, der hieß Twin Falls Idaho, der hat es noch ohne uns gemacht. Der war, glaube ich, weiß ich gar nicht, von wann der war. Vielleicht war der sogar vor unserer Zeit. Dann gab es Jackpot, das war, glaube ich, der zweite Film von den Polish-Brüdern. Der lief bei uns. John Grease, ein toller Schauspieler, der war dann auch hier. Daryl Hannah hat mitgespielt und die haben immer tolle Besetzung. North Fork war dann so der ganz große Wurf, der hat, glaube ich, auch den Sundance-Preis gewonnen, bei uns übrigens auch, den besten Filmpreis gewonnen.
2: Publikumspreis, ne?
1: Ja, das war ein Publikumspreis, ja, glaube ich auch.
2: Glaube ich auch.
1: Ja, stimmt. Das ist 2003 gewesen, glaube ich. Und Roger Ebert hat damals den Film als Meisterwerk bezeichnet, das weiß ich noch. Das schwebt immer noch darüber. Das war auch ein ziemlich besonderer Film mit einer super, super Besetzung. Und, Nick Nolte, glaube ich, James Woods. Also das war schon eine super Besetzung, aber es war klassisches amerikanisches Independent-Kino, also kein Studio-Kino. Die haben dann auch mal so Berührung mit Studiofilmen gehabt. The Astronaut Farmer gab es mal als Abschlussfilm bei uns. Billy Bob Thornton, der sich in seiner Farm, in seiner Scheune eine Weltraumrakete gebaut hat und die NASA das irgendwie nicht genau wusste, wie sie damit umgehen sollen, wie sie das verbieten konnten. Ganz charmanter Film. Die haben wir wirklich mit sehr vielen Filmen über die Jahre begleitet. Zuletzt war Mark Polish hier und jetzt kommt Michael mit seinem neuesten Film, auch als Weltpremiere. Das ist schon toll.
2: Und auch das ist ja ein Film, der durchaus Star-Power hat. Mena Suvari spielt mit, Mario van Peebles spielt mit und Keith Carradine. Das ist ja auch jemand, der schon hier mit einem Tribute oder sogar mit einer Retro geehrt worden
1: ist. Ja, da hatten wir genau ein Tribute und Mira Sorvino spielt auch mit. Die hatten wir auch schon mal hier zu Gast. Also da sind schon einige spannende Namen dabei. Und die Hauptrolle spielt die Autorin auch dieses Films, was dem noch so einen besonderen Twist gibt, weil es geht um eine Geschichte einer Autorin, die so ein Projekt für so einen Studiofilm, für einen Hollywoodfilm pitcht, große Probleme hat, das ordentlich abzuliefern. Ist auch so eine ganz hübsche Satire auf den Hollywood-Apparat. Und dann kriegt sie so Paranoia-Schübe, weil sie plötzlich glaubt, dass ihr Nachbar sie umbringen will und die Geschichte, die sie schreibt, sozusagen plötzlich ihr wahres Leben vereinnahmt. Also auch eine ganz, ich bin ja sowieso ein Fan des Paranoia-Kinos. Wenn sich so Dinge abspielen, wo man nicht mehr genau weiß, ob das nur in ihrem Kopf oder in Wirklichkeit stattfindet, dann interessiert mich sowas. Und ein bisschen ist das ein Zeichen der Zeit, habe ich den Eindruck. Da haben wir sehr viele Filme, die so ein bisschen die Realität auflösen, was ja auch vielleicht was mit unserer eigenen Lebenserfahrung und Umwelt zu tun hat. Gerade.
2: Also da wird die Autorin Jacqueline Singer dann die Hauptrolle übernehmen und auch mit in Oldenburg sein, nehme ich mal an. Zumindest bei den Weltpremieren gehen wir ja davon aus, dass da auch ein paar Leute mehr dann
1: kommen. Ist in der Tat so, die kommt mit Michael Polish zusammen nach Oldenburg.
0: Thorsten Neumann über das Programm des diesjährigen Internationalen Filmfest Oldenburg. Das Festival startet am Mittwoch. Alle Infos zu den Filmen und Spielorten des Internationalen Filmfests gibt es auch online unter filmfest-oldenburg.de.

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0: Es ist 9.30 Uhr hier bei Oldenburg 1 und damit Zeit für unsere Lokalnachrichten. Heute mit Merle Riepe.
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3: Heute um 11 Uhr wird im Rahmen des bundesweiten Warntags ein Probealarm ausgelöst. Es handelt sich dabei ausschließlich um eine Übung. Zum Einsatz kommen bundesweit unter anderem Radio und Fernsehen, Internetseiten, soziale Medien, digitale Anzeigetafeln, Warn-Apps, Cell-Broadcast und Sirenen. Die Übung soll dabei helfen, Schwachstellen im Warnsystem aufzudecken und die Bevölkerung mit den Warnwegen vertraut zu machen. Heute um 17 Uhr tagt der Ausschuss für Stadtgrün, Umwelt und Klima im Sitzungssaal der Alten Fleiwa. Auf der Tagesordnung stehen unter anderem die Einwohnerfragestunde, ein Bericht über Klimaschutzmaßnahmen im Altbau sowie Anträge der Fraktionen, Gruppen und Rats- und Ausschussmitglieder zur Änderung der Baumschutzsatzung zu nachhaltiger Beschaffung der Stadt. Der Spielplatz im Eversenholz wird renoviert. Für die Anlage wurde das Thema Eichhörnchen im Wald mit Hilfe von Kindern und Jugendlichen ausgewählt. Die per Handarbeit hergestellten Spielgeräte sollen widerstandsfähiger und vielfältiger auf die Anlage angepasst sein. Auch für Bepflanzung und neue Wege wird gesorgt. Bis zum Baustart im Januar bleibt die Anlage noch geöffnet, bevor sie dann Ende April 2027 renoviert wird.
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0: Derzeit weiter bewölkt bei 13 Grad. Später im Tagesverlauf wird es ein Mix aus Sonne und Wolken mit einer Höchsttemperatur von 17 Grad. Heute Nacht wolkig und mit einer Tiefstemperatur von 10 Grad und morgen überwiegend stark bewölkt weiterhin mit maximal 17 Grad.
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0: Die Fernstraßen in und um Oldenburg sind im Moment wieder frei. Schauen wir also direkt ins Stadtgebiet. Die Donnerschwerstraße ist zwischen der Tastrupper Straße und der Karlstraße gesperrt. Die Peterstraße ist auf Höhe der Hausnummer 41 gesperrt. Der Sandfurter Weg ist zwischen der Straße Thomasburg und dem Eibenweg ebenfalls voll gesperrt. Dann zu unseren Dauerbaustellen in der Twebecker-Tredde, in der Alexanderstraße, in der Tirpitzstraße und in der Zügelhofstraße wird weiterhin langfristig gebaut. Zwei Blitzer stehen außerdem in Oldenburg, einer in der Karl-Friedrich-Gauß-Straße und ein weiterer im Herrenweg. Also achten Sie dort am besten besonders auf Ihre Geschwindigkeit und kommen Sie gut und vor allem sicher durch den Verkehr. Hier ist Christine Keller für Sie im Studio mit der Sendung Der Morgen. Es ist 9.33 Uhr und hier geht's jetzt weiter mit Mein Kopf will allein sein von Janka.

16. September beschäftigt sich ein Vortrag mit dem Thema Altwerden ist nichts für Feiglinge. Bei Kaffee und Kuchen wird sich darüber im Stadtteiltreff in Kreinbrück ausgetauscht. Referent wird Frank Komrowski von der Johanniter-Unfallhilfe sein und informiert sie dann zu den Themen Älterwerden, Unterstützungsmöglichkeiten im Alltag, Hilfsmittel und Angebote für ältere Menschen. Um 15 Uhr am kommenden Mittwoch, den 16. September, im Stadtteiltreff Kreinbrück startet die Veranstaltung in gemütlicher Atmosphäre. Fühlen Sie sich gerne angesprochen. Und hier geht's jetzt weiter mit Cool Kids von Echo Smith.

Veranstaltungstipps. Heute veranstaltet der ADFC wieder eine Feierabendfahrradtour. Bei einer Streckenlänge von 40 Kilometern sind alle herzlich willkommen mitzufahren, auch Nichtmitglieder. Anfang der Fahrradtour ist um 18 Uhr beim Stautor-Kreisel. Mehr Infos zur Anmeldung finden Sie auf der Website des ADFC Oldenburg. Im Rahmen der Veranstaltungsreihe Oldenburger Vielfalt werden seit Montag iranische Filme im Kinoladen gezeigt. Heute läuft Chantry G. Bhatt, Chess of the Wind von Regisseur Mohammed Resla Aslani. Es geht um einen skrupellosen Kampf um die Herrschaft, um die Erbschaft einer reichen Frau als Parabel für den Untergang einer Klasse. Er wird heute um 19.30 Uhr im Originalton mit englischen Untertiteln im Kinoladen gezeigt. Heute Abend findet in verschiedenen Kneipen das Event Hirn vom Hahn Wissen frisch gezapft statt. Oldenburger Forschende erzählen von spannenden Forschungsergebnissen aus ihrem Fachgebiet und Kuriositäten aus dem Arbeitsalltag. Bars sind unter anderem Marvins, Umbaubar, Karins Kneipe und weitere. In jeder gibt es zwei Vorträge. Der erste startet um 19.30 Uhr, der zweite um 20.45 Uhr. Und hier endet außerdem der Morgen auf Oldenburg 1. Es geht ab 10 Uhr mit dem Vormittag weiter. Mein Name ist Christine Keller und ich verabschiede mich ganz herzlich von Ihnen. Und ich gebe hier an meine Kollegin Livia Timmermann und Malzot Albers gleich um 10 Uhr ab.

Um 10 Uhr mit Claudia Drews. Beim bundesweiten Warntag werden in einer Stunde um 11 Uhr überall im Land die Alarmsysteme wie etwa Sirenen und Smartphone-Apps getestet. Bund, Länder und Kommunen machen das seit 6 Jahren immer am zweiten Donnerstag im September. In allen Bundesländern

0: Laut Innenbehörde ist das eine richtig gute Abdeckung. Die Stadt nutzt auch große Infobildschirme, um Bürgerinnen und Bürger zu erreichen.
1: Bundeskanzler Merz steht einem möglichen AfD-Verbotsverfahren weiterhin skeptisch gegenüber. Die Debatte darum hat nach der Sachsen-Anhalt-Wahl wieder Fahrt aufgenommen. Merz sagte dazu am Abend in Berlin, man könne mit einem Verbot nicht die Probleme lösen, die die AfD-Wähler in Deutschland sehen. Die politische Auseinandersetzung mit der Partei müsse Priorität haben. Der CDU-Chef verwies außerdem auf die hohen Hürden für ein Parteiverbot. Sein Parteikollege Nordrhein-Westfalens Ministerpräsident Präsident Wüst hatte sich zuvor dafür ausgesprochen, eine Gruppe von Experten prüfen zu lassen, ob die Positionen der AfD verfassungsgemäß sind. Die Inflation in Deutschland bleibt auf einem relativ hohen Niveau. Laut Statistischem Bundesamt lagen die Verbraucherpreise im August 2,9% über dem Niveau vom August 2025. Hauptgrund sind laut Statistikern die zuletzt wieder gestiegenen Öl- und Gaspreise infolge des Iran-Kriegs. Wirtschaftsfachleute erwarten für die nächsten Monate und das nächste Jahr ähnlich hohe Inflationswerte. Die Bundesregierung und deutsche Sicherheitsbehörden warnen vor Spionage im Bereich der Wissenschaft durch China. Es gibt Bedenken, dass etwa Wissen oder Forschungsergebnisse aus Deutschland abfließen könnten. Das hat jetzt offenbar Konsequenzen für Forscher und Studenten aus China. Eine Recherche zeigt, dass die Zahl der abgelehnten Visa für diese Personengruppe jährlich einen dreistelligen Wert erreicht. Aus Berlin, Helene Frömke.
2: Nach Informationen von WDR, NDR und Süddeutscher Zeitung heißt es aus Sicherheitskreisen, dass im vergangenen Jahr etwa 200 Anträge von Forschern und Wissenschaftlern abgelehnt wurden. Etwas mehr als 2000 waren demgegenüber erfolgreich. Darüber hinaus wurden auch Anträge von Studierenden in einer ähnlichen Größenordnung abgelehnt. China sticht damit bei der Verweigerung von Visa-Anträgen im Vergleich zu anderen Herkunftsländern heraus, auch wenn die meisten Anträge weiterhin genehmigt werden. Aus dem Auswärtigen Amt, das für die Vergabe zuständig ist, heißt es, es handle sich um Einzelfallentscheidungen. Die chinesische Botschaft weist auf Anfrage darauf hin, dass Sicherheitsfragen nicht als politisches Instrument missbraucht werden sollten. Die Vorwürfe deutscher Behörden mit Blick auf Spionageaktivitäten aus China würden jeder Grundlage entbehren, so die Botschaft.
1: Der Berliner SPD-Spitzenkandidat Krach ist wegen Ermittlungen unter Druck geraten, erhält aber Rückendeckung aus seiner Partei. Nach Krachs Schilderungen hätten die Genossinnen und Genossen ihm die volle Solidarität ausgesprochen, sagte Berlins Wirtschaftssenatorin Giffey dem RBB. René Pascal Otto aus der NDR Nachrichtenredaktion erläutert, worum es bei den Ermittlungen gegen Krach genau geht.
3: Es geht um eine Spende in Höhe von rund 10.000 Euro von einem Unternehmer. Hintergrund ist ein Bieterverfahren, wo eine Klinik verkauft werden sollte. Damit hatte Krach noch in seiner Zeit als Regionspräsident der Region Hannover zu tun. Am Ende hat ein Bieter dann den Zuschlag bekommen. Krach weist den Vorwurf der Bestechlichkeit aber zurück. Er sagt, er habe keine Spende angenommen. Gestern früh hat die Staatsanwaltschaft Hannover die Privatwohnung von Krach, die Berliner SPD-Zentrale und das Regierungspräsidium in Hannover durchsuchen lassen.
1: Und das waren die Nachrichten.
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6: Das Wetter im Nordwesten.
7: Derzeit ist es leicht bewölkt bei einer Temperatur von 14 Grad. Im späteren Tagesverlauf wechseln sich Sonne und Wolken ab und die Höchsttemperatur liegt heute bei 17 Grad. Heute Nacht wird es dann ebenfalls bewölkt bei einer Tiefsttemperatur von 10 Grad. Morgen haben wir es überwiegend stark bewölkt bei einer Höchsttemperatur wie heute von 17 Grad.
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7: Auf den Fernstraßen nichts los, wir schauen also einmal in unser Oldenburger Stadtgebiet. Da haben wir momentan drei Sperrungen. Die Donnerschwerstraße, die ist zwischen der Tarstrupper Straße und der Karlsstraße gesperrt. Und die Peterstraße ist auf Höhe der Hausnummer 41 gesperrt. Ebenfalls gesperrt ist der Sandfurter Weg, nämlich zwischen der Straße Thomasburg und dem Eibenweg. Dauerbaustellen, davon haben wir immer noch vier Stück. Einmal die Twelbecker Tredde an der Alexanderstraße, der Tirpitzstraße und der Ziegelhofstraße. Blitze haben wir auch zwei gemeldet. Einmal an der Karl-Friedrich-Gauß-Straße und im Herrenweg. Fahren Sie also dort besonders vor.

Vorsichtig und kommen Sie gut und sicher durch den Verkehr hier mit Ihrem Lokalsender Oldenburg 1. Moin, ich bin Silvia Timmermann und begleite Sie gemeinsam mit Malte Soth-Albers in den nächsten Stunden durch unsere Sendung am Vormittag. Den Vormittag starten wir jetzt mit einem richtigen Hit, den Sie alle kennen müssten, Toxic von Britney Spears.

0: Eine vergessene Form von Unterhaltungsliteratur wird wieder lebendig. Jahrmarktdrucke des 19. Jahrhunderts, in denen von grausamen Verbrechen, schrecklichen Katastrophen oder tragischen Liebesgeschichten erzählt wurde, werden heute in der Landesbibliothek am Pferdemarkt gezeigt. Dr. Christian Schmidt forscht an der Universität Oldenburg zu sogenannten Kolportage-Literatur. Mit ihm sprach Uli Bernsdorf.
1: Herr Dr. Schmidt, Sie forschen zu Kolportage-Literatur. Fangen wir mal gleich mit dem Begriff an, Kolportage. Was meint das eigentlich genau? Also ich habe so eine Vorstellung davon, ja, wenn etwas kolportiert wird, heißt das, dass die Information nicht oder noch nicht gesichert ist. Es hat etwas zu tun mit Hörensagen, kann man sowas sagen?
2: Ja, absolut. Also der Begriff ist heute der Bedeutung bekannt, dass man das, was nicht verbürgt ist, was irgendwie weiter getratscht worden ist, von vielleicht unzuverlässigen Journalisten aufgeschrieben und weitergegeben worden ist, bezeichnet. Und es hat mit der Geschichte dieser Art von Literatur zu tun, die ich erforsche. Die hatte nämlich sehr lange Zeit keinen guten Ruf. Und der Begriff hat sich sozusagen da dran gehängt und an diese Art von Skandalliteratur dran gehängt, die eben etwas beschreibt, was so vermutlich gar nicht stattgefunden hat.
1: Nun, diese Art von Journalismus gibt es ja heute auch noch zuhauf, gerade in der Regenbogenpresse oder in Deutschlands auflagestärksten Blatt. Auch da wird viel vermutet, Gerüchte verbreitet und auch dort ist, gerade was den gesellschaftlichen Teil angeht, wird eben auch vieles kolportiert, von dem man nicht so sicher ist, ob das denn wirklich stimmt. Sie forschen zu historischen Kolportage-Literatur. Was ist das so direkt? Geht es um ganze Lügengeschichten, die in Büchern stehen oder um Nachrichten, die verbreitet wurden? Was müssen wir uns da vorstellen?
2: Man muss sich darunter vorstellen, eine Art von Straßenliteratur. Das sind kleine, billig gedruckte Heftchen, die oftmals nur aus 8 Seiten bestehen und auf der Straße verkauft worden sind, auf Jahrmärkten, wie dem Oldenburger Kramermarkt zum Beispiel, auf Schützenfesten, Tiermärkten. Da wurde das verkauft und hat so ganz, ganz breite Bevölkerungsschichten erreicht, die sich kein Buch leisten konnten. Und auch noch keine Zeitung. Tatsächlich haben diese Art von Texten so eine Doppelfunktion. Auf der einen Seite versorgen sie das Volk, wenn man es mal so nennen will, mit Literatur. Auf der anderen Seite mit Informationen. Das heißt, das überschneidet sich zum Teil mit Zeitungen von der Funktion her.
1: Zeitungen ist ja der alte Name für Nachrichten. Heute haben wir eine Vorstellung, eine Zeitung ist eine ganze Nachrichtenansammlung. Aber ursprünglich hießen die eben auch Zeitungen, also sich verbreitende Nachrichten. Ja, es hört sich jetzt erstmal nicht so an für mich, als ob das Interesse geleitet gewesen sei von Seiten ja, der Kaufmannschaft oder der Regierung, sondern es hört sich eher danach an, dass vor allen Dingen diese Heftchen verkauft werden sollten.
2: Genau, also das Interesse der Verkäufer war natürlich, diese Dinger zu verkaufen, damit Geld zu verdienen. Diese Verkäufer nennt man Kolporteure. Jetzt kommt nochmal eine andere Dimension des Begriffs. Im Gegensatz zum stationären Buchhandel ist das eine Art von Literatur, die mobil ist und mobil vertrieben wird auf der Straße. Und diese Kolporteure wollen natürlich mit diesen Produkten Geld verdienen. Da muss man sich jetzt keine großen Geldsummen drunter vorstellen. Das waren ja billige Produkte, die sich auch jeder leisten konnte. Das heißt, die haben auf Masse gesetzt und dann zum Beispiel bei einem Oldenburger Drucker einen Auftrag gegeben und gesagt, druck mir mal so und so viel Heftchen bis zum nächsten Schützenfest. Und dann haben sie sich dahingestellt, haben diese Heftchen verkauft und verbunden war das Ganze mit Darbietungen. Deswegen nennt man das in der älteren Forschung auch Bänkelsang, wo Lieder und Teile dieser Geschichten vorgeführt worden sind, sodass man sie sich anhören konnte. Da waren Bildtafeln mit dem Spiel, auf denen diese skandalösen Geschichten gezeigt worden sind. Das ist also eine Art von Performance und die konnte man sich am Schluss dann in Form dieser Heftchen mit nach Hause nehmen.
0: Um 19 Uhr wird heute Abend die Ausstellung über die sogenannte Kolportage-Literatur in der Landesbibliothek am Pferdemarkt eröffnet. Mehrere Informationen finden Sie auf der Webseite der Landesbibliothek. Und jetzt geht's hier weiter bei Oldenburg 1 mit Dreams von Fleetwood Mac.

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0: Live von Sonic. Wir haben es jetzt genau 10.30 Uhr und somit ist es natürlich wieder Zeit für unsere Oldenburg 1 Lokalnachrichten. Die gibt es jetzt live aus dem Studio von Malte Sodalbers.
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3: Gleich um 11 Uhr wird im Rahmen des bundesweiten Warntags ein Probealarm ausgelöst. Es handelt sich dabei ausschließlich nur um eine Übung. Zum Einsatz kommen bundesweit unter anderem Radio und Fernsehen, Internetseiten, soziale Medien, digitale Anzeigetafeln, Warn-Apps, Cell-Broadcasts und Sirenen. Die Übung soll dabei helfen, Schwachstellen im Warnsystem aufzudecken und die Bevölkerung mit den Warnwegen vertraut zu machen. Heute um 17 Uhr tagt der Ausschuss für Stadtgrün, Umwelt und Klima im Sitzungssaal der alten Flyver. Auf der Tagesordnung stehen unter anderem die Einwohnerfragestunde, ein Bericht über Klimaschutzmaßnahmen im Altbau sowie Anträge der Fraktionen, Gruppen, Rats- und Ausschussmitglieder zur Änderung der Baumschutzsatzung und zur nachhaltigen Beschaffung in der Stadt. Der Spielplatz im Eversenholz wird renoviert. Für die Anlage wurde das Thema Eichhörnchen im Wald mithilfe von Kindern und Jugendlichen ausgewählt. Die per Handarbeit hergestellten Spielgeräte sollen widerstandsfähiger und vielfältiger auf die Anlage angepasst sein. Auch für Bepflanzung und neue Wege wird gesorgt. Bis zum Baustand im Januar bleibt die Anlage noch geöffnet, bevor sie dann Ende April 2027 renoviert wird.
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0: Derzeit ist es draußen leicht bewölkt, bei einer Temperatur von 14 Grad. Im späteren Tagesverlauf wird es dann weiterhin wechseln zwischen Wolken und Sonne, bei einer Höchsttemperatur von insgesamt 17 Grad. Heute Nacht bleibt es dann ebenfalls bewölkt, Temperaturen sinken auf rund 10 Grad ab und morgen auch bewölkt mit einer Höchsttemperatur von 17 Grad.
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0: Weiter nichts los auf den Fernstraßen, wir schauen also ins Oldenburger Stadtgebiet. Die Donnerschwerstraße, die ist momentan zwischen der Tarstrupper Straße und der Karlstraße gesperrt. Eine weitere Sperrung ist auch in der Peterstraße, die ist auf Höhe der Hausnummer 41 gesperrt. Und der Sandfurter Weg, der ist zwischen der Straße Thomasburg und dem Eibenweg voll gesperrt. Dauerbaustellen, davon haben wir momentan insgesamt 4. Einmal an der Twilbecker Tredde, der Alexanderstraße, der Tirpitzstraße und der Ziegelhofstraße. Blitzer haben wir ebenfalls 2 Stück, einmal in der Karl-Friedrich-Gauß-Straße und im Herrenweg. Fahren Sie also dort besonders vorsichtig und kommen Sie gut und sicher durch den Verkehr. Hier mit Ihrem Lokalsender Oldenburg 1 und mit den Beatles, Don't Let Me Down.

Das war London Girls von Mama Gunn. Und jetzt machen wir weiter mit dem Album der Woche, beziehungsweise einen Song aus dem Album der Woche von Phoebe Bridgers. Lost Weekend ist das dritte Album der amerikanischen Songschreiberin Phoebe Bridgers. Die Musikerin aus Kalifornien gilt seit Jahren schon als eines der größten musikalischen Talente im Bereich Folk und Indie-Pop, nachdem sie in Los Angeles an der Musikhochschule Jazzgesang studiert hatte, veröffentlichte 2017 ihr erstes Album Stranger in the Alps und vor 4 Jahren erschien dann mit Punisher ihr Album Nummer 2. Neben ihrer Solo-Karriere ist Bridgers auch Teil der sehr erfolgreichen Indie-Girl-Group Boy Genius, in der sie mit Julian Baker und Lucy Dacis zusammenspielt. Das neue Album hat sie, wie schon bei den Platten zuvor, gemeinsam mit Ethan Grosker und Tony Burke produziert. Zusätzliche Unterstützung kam für dieses Album noch von Star-Produzenten Jack Antonoff, der vor allem für seine langjährige Zusammenarbeit mit Lana Del Rey und Taylor Swift bekannt ist. Phoebe Bridgers Lieder untersuchen auf eine sehr poetische Art und Weise das menschliche Zusammenspiel zwischen Liebe, Macht, Geschlechterfragen und Kommunikation, wobei persönliche Geschichten und universale Themen in düstere bis zerbrechliche amerikanische Song- und Bildwelten übersetzt werden. Still Standing von Phoebe Bridgers.

0: Phoebe Bridgers erweitert auf ihrem dritten Album ihre musikalische Welt zwischen Folk, Dream Pop und Indie Rock, um weitere experimentelle Facetten zwischen laut und leise, zwischen düster und optimistisch und zwischen fokussiert und locker. Die Songs wirken diesmal noch fragmentierter als zuvor. Sie spielen oft mit Stimmungswechseln oder zerfallen gar in ambientartige Soundscapes. Die gesamte Vielschichtigkeit ihres musikalischen Kosmos erschließt auch diesmal vor allem erst nach mehrmaligem Hören des Albums. Lost Weekend von Phoebe Bridgers ist am 14. August erschienen.
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1: Heute beginnt in der Garnisonkirche die Ausstellung Brunnenkinder. Welche Strukturen in der Kirche begünstigen das Ausleben sexueller Gewalt an Kindern? Die Künstlerin Barbara Taminga hat selbst als Kind sexuelle Gewalt im Bereich der Oldenburgischen Kirche erlebt. Die Vernissage ist heute um 16 Uhr in der Garnisonkirche. Heute veranstaltet der ADFC wieder eine Feierabendfahrradtour. Bei einer Streckenlänge von 40 Kilometer sind alle willkommen mitzufahren, auch Nichtmitglieder. Anfang der Fahrradtour ist um 18 Uhr beim Stautorkreisel. Mehr Infos zur Anmeldung finden Sie auf der Webseite des ADFC Oldenburg. Im Rahmen der Veranstaltungsreihe Oldenburger Vielfalt werden seit Montag iranische Filme im Kinoladen gezeigt. Heute läuft Schatransche Bard, Chess of the Wind von Regisseur Mohammed Resla Aslani. Es geht um einen skrupellosen Kampf um die Erbschaft einer reichen Frau als Parabel für den Untergang einer Klasse. Er wird heute um 19.30 Uhr im Originalton mit englischen Untertiteln im Kinoladen gezeigt. Und hier geht's jetzt weiter mit Peep Toe von 01099.

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1: Um 11 Uhr mit Claudia Drews. Heute wird in ganz Deutschland der Ernstfall geprobt. Jetzt genau um 11 sollten Warnmeldungen auf Handys und über weitere Warnsysteme ausgelöst werden. Wie wir hinterher wissen, ob der Warntag erfolgreich war, fasst Katrin Kalke aus der NDR Nachrichtenredaktion zusammen.
2: Wer die Probewarnung bekommt, sollte schauen, über welchen Kanal sie angekommen ist und war die Meldung verständlich und rechtzeitig. Wer gar keine Warnung bekommt, sollte das den Behörden melden, denn genau dafür gibt es den Warntag. Es soll getestet werden, ob die Technik funktioniert. Und wir sollten wissen, wie Warnungen aussehen und sich anhören. Zuletzt hat das ziemlich gut geklappt. 97% gaben in einer Umfrage an, gewarnt worden zu sein. Getestet werden nicht nur Handys, auch Sirenen oder Anzeigentafeln an Bahnhöfen. Und teilweise auch das Radio. Das alles gehört zu den Warnmitteln.
1: Bei der Bahn wird die grundlegende Sanierung des Schienennetzes länger dauern als bisher gedacht. Laut Konzernchefin Palla wird das Sanierungskonzept gerade überarbeitet. Jan Busche aus der NDR Nachrichtenredaktion berichtet, was vermutlich anders gemacht wird.
3: Die Bahnchefin hat gesagt, dass bislang eher zu viele größere Streckensanierungen pro Jahr geplant waren.

0: Bremens Bürgermeister Bovenschulte. Er unterstützte aber ein Gremium aus Bund, Ländern und Fachleuten, die ein mögliches Verbotsverfahren prüft. Bovenschulte stellt sich damit hinter eine entsprechende Forderung von Nordrhein-Westfalens Ministerpräsident Wüst. Bovenschulte sagte dazu im Deutschlandfunk:
1: Wenn jetzt der Ministerpräsident des Landes NRW sich nach vorne wagt, dann zeigt das doch, dass es auch in der CDU diskutiert wird. Und da muss man diese Diskussion führen. Aber ich sage auch ganz deutlich, im Vordergrund muss jetzt die politische Auseinandersetzung stehen, weil das stimmt ja, nach diesem Wahlergebnis geht es darum, wer hat sozusagen die besseren Rezepte für die Zukunft des Landes. Und da kann ich nur sagen, die AfD ist eine destruktive Kraft, die keinerlei Lösung für die Probleme hat, weder in Sachsen-Anhalt noch anderswo.
0: Bremens Bürgermeister Bovenschulte von der SPD. Die Inflation in Deutschland bleibt auf einem relativ hohen Niveau. Laut Statistischem Bundesamt lagen die Verbraucherpreise im August 2,9% über dem Niveau von August 2025. Hauptgrund sind laut Statistikern die zuletzt wieder gestiegenen Öl- und Gaspreise infolge des Iran-Kriegs. Wirtschaftsfachleute erwarten für die nächsten Monate und das nächste Jahr ähnlich hohe Inflationswerte. Ein mutmaßlicher Drogenboss aus Hannover könnte nach jahrelanger Flucht bald an Deutschland ausgeliefert werden. Nach NDR-Informationen ist der Mann in den Vereinigten Arabischen Emiraten festgenommen worden. Aus Hamburg, Benedikt Strunz.
2: Konstantinos S. steht auf deutschen Fahndungslisten ganz weit oben. Mit einer Bande aus Hannover soll er 2021 dabei geholfen haben, Kokain im Milliardenwert von Paraguay nach Deutschland zu schmuggeln. Deutschland will in diesen Tagen ein Rechtshilfeabkommen mit den Arabischen Emiraten unterzeichnen, das auch das Überstellen von Gefangenen erleichtern könnte. In Deutschland droht Konstantinos S. eine langjährige Haftstrafe. Sein Anwalt wollte sich auf Nachfrage nicht zu dem Vorgang äußern.
0: Der Bahnverkehr in Hamburg hat sich nach einer Bombenentschärfung wieder normalisiert. Im Stadtteil Bahrenfeld war gestern Abend ein 500 Pfund schwerer Weltkriegsblindgänger in der Nähe einer Bahnstrecke gefunden worden. Die musste deshalb gesperrt werden. Zahlreiche Fern- und Regionalzüge und auch S-Bahnen fielen aus. Am frühen Morgen sei der Bahnverkehr wieder regulär angelaufen, sagte eine Sprecherin. Im Fernverkehr kommt es laut Auskunft der Bahn vereinzelt noch zu Verspätungen. Das waren die Nachrichten.
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4: Flaute oder Rückenwind?
5: Das Wetter im Nordwesten.
6: Derzeit leicht bewölkt bei 15 Grad. Später im Tagesverlauf wird es einen Mix aus Sonne und Wolken geben bei einer Höchsttemperatur von 17 Grad. Heute Nacht wird es wolkig bei einer Tiefstemperatur von 10 Grad. Morgen wird es auch wieder überwiegend stark bewölkt bei maximal 17 Grad.
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6: Auf den Fernstraßen nichts los, wir gehen direkt rüber ins Stadtgebiet. Die Donnerschwerstraße ist zwischen der Tastroper Straße und der Karlstraße gesperrt. Die Peterstraße ist auf Höhe der Hausnummer 41 gesperrt. Und der Sandfurter Weg ist zwischen der Straße Thomasburg und dem Eibenweg voll gesperrt. Dauerbaustellen gibt es auch bei der Twelbeker Tredde, Alexanderstraße, bei der Tirpitzstraße und bei der Ziegelhofstraße. Blitzer gibt es nämlich auch. Karl-Friedrich-Gauss-Straße, da ist einer. Und bei dem Herrenweg, passen Sie also ganz genau auf. Kommen Sie also gut und sicher durch den Verkehr hier bei Ihrem Lokalsender Oldenburg 1. Hier ist Malte Soderbass und Livia Timmermann hier bei der Sendung am Vormittag. Und es geht weiter mit Say My Name von Destiny's Child.

Destiny's Child. Jetzt kommen wir zum Service-Tipp, denn heute Abend, da gibt es im neuen Stadtmuseum einen Impulsvortrag über Fotografie und KI, also ganz aktuelle Themen. Der wird geführt von Christian Borowski und das Ganze setzt sich mit der Auseinandersetzung des Denkprozesses mit künstlicher Intelligenz auseinander. Im Anschluss an die Veranstaltung können sich sowohl erfahrene als auch unerfahrene Fotografen untereinander austauschen und sich gegenseitig Tipps geben. Beginn ist im Denk- und Kreativraum des Stadtmuseums heute um 18.30 Uhr. Und wir hören jetzt als nächstes Closer von Linda Lindes.

The High Road von Broken Bells. Hier geht es noch ein bisschen weiter mit unserer Sendung am Vormittag und dann natürlich auch noch mit ein paar anderen Sendungen von Oldenburg 1. Aber ich habe auch noch einen Tipp für heute Abend, denn um 19 Uhr, da übernimmt Oliver Schwarze mit Heart Heartbeat. Euch erwartet da eine abwechslungsreiche musikalische Stunde voller alternative IBM und Indie-Klänge. Aber zuerst geht es jetzt noch hier ein bisschen weiter mit unter anderem meiner wunderschönen Stimme und wir hören jetzt Voices von Russ Ballard.

0: Milestone von Cosby. Und wir haben es jetzt 11.30 Uhr. Somit ist es wieder Zeit für die Oldenburg 1 Lokalnachrichten. Die gibt es jetzt live aus dem Studio von Malte Sodalbas.
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2: Heute um 17 Uhr tagt der Ausschuss für Stadtgrün, Umwelt und Klima im Sitzungssaal der Alten Fliver. Auf der Tagesordnung stehen unter anderem die Einwohnerfragestunde, ein Bericht über Klimaschutzmaßnahmen im Altbau sowie Anträge der Fraktionen, Gruppen, Rats- und Ausschussmitglieder zur Änderung der Baumschutzsatzung und zur nachhaltiger Beschaffung in der Stadt. In der Aula der BBS Harentor in Oldenburg findet um 19 Uhr eine Diskussionsveranstaltung zum Thema »Wie schützen wir unsere Demokratie vor der extremen Rechten?« statt. Als Referent ist Gerd Wiegel vom DGB-Bundesvorstand zu Gast, der über Ursachen des Rechtsrucks und konkrete Gegenstrategien sowie die Rollen von Gewerkschaften sprechen wird. Weitere Informationen finden Sie auf der Webseite der Universität Oldenburg. Der Spielplatz im Ebersenholz wird renoviert. Für die Anlage wurde das Thema Eichhörnchen im Wald mithilfe von Kindern und Jugendlichen ausgewählt. Die per Handarbeit hergestellten Spielgeräte sollen widerstandsfähiger und vielfältiger auf die Anlage angepasst sein. Auch für die Bepflanzung und neue Wege wird gesorgt. Bis zum Baustart im Januar bleibt die Anlage noch geöffnet, bevor sie dann bis Ende April 2027 renoviert wird.
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3: Das Wetter im Nordwesten.
0: Derzeit ist es leicht bewölkt bei einer Temperatur von 15 Grad. So bleibt es auch den Tag über bewölkt und auch zum Teil sonnig bei einer Höchsttemperatur von 17 Grad. Heute Nacht ist es ebenfalls bewölkt, die Temperaturen senken auf 10 Grad ab und morgen ist es auch bewölkt bei einer Höchsttemperatur von 17 Grad.
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0: Weiterhin nichts los auf den Fernstraßen. Wir schauen also ins Oldenburger Stadtgebiet. Da haben wir momentan drei Sperrungen. Die Donnerschwerstraße, die ist zwischen der Tastrupper Straße und der Karlsstraße gesperrt. Die Peterstraße, die ist auf Höhe der Hausnummer 41 gesperrt. Und der Sandfurter Weg ist zwischen der Straße Thomasburg und dem Eilenweg voll gesperrt. Dauerbaustellen haben wir momentan vier Stück. Einmal an der Twelbecker Tredde, der Alexanderstraße, der Tirpitzstraße und der Ziegelhofstraße. Und geblitzt wird gerade sowohl in der Karl-Friedrich-Gauß-Straße und im Herrenweg. Kommen Sie gut und sicher durch den Verkehr hier mit Ihrem Lokalsender Oldenburg 1 und jetzt noch mit The One to Love You von Howard Jones.

0: 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Jed ein Dach ein Wort o Platt. Im plattdeutschen Monat September gibt es jeden Tag ein Sprichwort ob Platt. Spor wat, dann hast wat, lehr wat, dann kannst wat. Das heißt, spare was, dann hast du was und lerne was, dann kannst du was.
1: Ja, das war unser tägliches Zitat auf Plattdeutsch hier im Plattdeutsch-Monat September. Ausgewählt und vorgestellt wurde das von Bernd Grünefeld von der Oldenburgischen Landschaft. Und wir hören jetzt Burn It Down von Linkin Park.

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1: Heute veranstaltet der ADFC wieder eine Feierabend-Fahrradtour. Bei einer Streckenlänge von 40 Kilometern sind alle willkommen mitzufahren, auch die Nichtmitglieder. Anfang der Fahrradtour ist um 18 Uhr beim Stautorkreisel. Mehr Infos zur Anmeldung finden Sie auf der Webseite des ADFC Oldenburg. Im Rahmen der Veranstaltungsreihe Oldenburg Vielfalt werden seit Montag iranische Filme im Kinoladen gezeigt. Heute läuft Schatschranche Baat, Chess of the Wind von Regisseur Mohammed Resla Aslani. Es geht um einen skrupellosen Kampf um die Erbschaft einer reichen Frau als Parabel für den Untergang einer Klasse. Er wird heute um 19.30 Uhr im Originalton mit englischen Untertiteln im Kinoladen gezeigt. Heute Abend findet auch in verschiedenen Kneipen das Event Hirn von Hahn – Wissen frisch gezapft statt. Oldenburger Forschende erzählen von spannenden Forschungsergebnissen aus ihrem Fachgebiet und Kuriositäten aus dem Arbeitsalltag. Bars sind unter anderem Marvins, Umbaubar, Karins Kneipe und weitere. In jeder gibt es zwei Vorträge. Der erste startet um 19.30 Uhr, der zweite um 20.30

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1: Das Wetter im Nordwesten.
2: Derzeit ist es leicht bewölkt bei einer Temperatur von 16 Grad und so bleibt es auch, aber gegen 13 Uhr kommt dann auch nochmal die Sonne raus. Höchsttemperatur beträgt heute 17 Grad. Heute Nacht wird es dann wieder wolkig bei einer Tiefsttemperatur von 10 Grad. Morgen ist es wechselnd bewölkt und sonnig bei einer Höchsttemperatur von 17 Grad.
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2: Aktuell nichts los auf den Fernstraßen. Wir schauen also einmal ins Oldenburger Stadtgebiet. Die Donnerschwerstraße, die ist derzeit zwischen der Tarstruper Straße und der Kaltstraße gesperrt. Weitere Sperrungen haben wir auf der Peterstraße, die ist auf Höhe der Hausnummer 41 gesperrt. Und der Sandwurter Weg, der ist zwischen der Straße Thomasburg und den Eibenweg voll gesperrt. Dauerbaustellen haben wir momentan 4 Stück. Einmal an der Twilbecker Tredde

0: Der Sommer ist offiziell noch nicht zu Ende, aber in den Supermarktregalen stehen doch schon Lebkuchen, Spekulatius und Co. Inwiefern das jetzt zusammenpasst, wurden die OldenburgerInnen in der Innenstadt gefragt.
1: Get in the car. Seit Ende August kann man in einigen Supermärkten schon Weihnachtsgebäck kaufen und das bei spätsommerlichen Temperaturen. Haben Sie jetzt im Supermarkt schon Weihnachtsgebäck gekauft?
2: Nee, noch lange nicht. Bei mir dauert das immer.
3: Nein, ist ein bisschen früh. Passt auch nicht zum Wetter.
4: Nein, habe ich noch nicht. Ich favorisiere noch Eis.
5: Nein, habe ich nicht.
6: Ich muss leider gestehen, ja.
1: Und wie finden Sie es, dass Lebkuchen, Spekulatius und anderes schon so früh angeboten wird?
2: Ich weiß immer, dass wenn Weihnachtsgebäck in die Läden kommt, dann beginnt der Herbst so langsam. Und dann freue ich mich auch ein bisschen auf Zimtschnecken und auf Herbst.
3: Das ist, glaube ich, ist das normal, ne? Ich mache das immer so früh. Aber verstehen kann ich das auch nicht. Das ist noch ein Monat, anderthalb Monate Zeit, ne? Bis man sowas essen kann.
7: Ich finde das eigentlich ganz schlimm, wenn es im September schon Spekulatius und Weihnachtsgebäck zu kaufen geht. Ich finde, die Sonne scheint noch, es ist blauer Himmel, ich möchte noch Sommer haben. Also ich sag, November wäre ein guter Zeitpunkt für Spekulatius und Weihnachtsgebäck.
4: Also ich finde, Mitte November ist okay zum Kaufen und vorher brauche ich das aber eigentlich auch nicht. Muss auch nicht ausgestellt werden.
5: Ich finde das ganz schrecklich, dass man jetzt schon was kaufen muss oder kaufen kann. Das finde ich eigentlich so ritualmäßig, geht das alles verloren und das finde ich so ein bisschen schade. Wenn alles egal ist, ob ich im Sommer was kaufen kann oder im Frühling, ich denke, das sollte dann schon zur passenden Zeit sein.
6: Also ich finde eigentlich, Spekulatius geht immer. Deshalb, ich wäre dafür, dass es das ganze Jahr gibt.
1: Welches Weihnachtsgebäck mögen Sie denn am liebsten?
4: Lebkuchen.
7: Aber ich bin eigentlich ein großer Fan auch von Spekulatius-Creme. Das finde ich sehr nice. Aber ich mag auch die Klassiker.
3: Butterspekulatius oder gebrannte Mandeln.
2: Ich liebe Spekulatius und so Vanillekipferl.
5: Spekulatius zum Beispiel, die esse ich ganz gerne.
6: Ich bin ein riesiger Spekulatius-Fan. Da muss jetzt nochmal zugegriffen werden. Für die regnerischen Tage finde ich es immer super gut.
0: Die Oldenburgerinnen sind sich also fast einig. Mit der Weihnachtsstimmung darf man sich noch bis November gedulden.

0: Suburbia von den Pet Shop Boys. Wir haben es 12.30 Uhr und somit ist es wieder Zeit für unsere Oldenburg 1 Lokalnachrichten. Die gibt es jetzt live aus dem Studio von Malte Sodalbers.
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3: Heute um 17 Uhr tagt der Ausschuss für Stadtgrün, Umwelt und Klima im Sitzungssaal der alten Flyver. Auf der Tagesordnung stehen unter anderem die Einwohnerfragestunde, ein Bericht über Klimaschutzmaßnahmen im Altbau sowie Anträge der Fraktionen, Gruppen, Rats- und Ausschussmitglieder zur Änderung der Bauschutzsatzung und zu nachhaltiger Beschaffung in der Stadt. In der Aula der BBS Harentor in Oldenburg findet um 19 Uhr eine Diskussionsveranstaltung zum Thema "Wie schützen wir unsere Demokratie vor den Rechts, vor der extremen Rechten" statt. Als Referent ist Gerd Wiegel vom DGB-Bundesvorstand zu Gast, der über Ursachen des Rechtsrucks und konkrete Gegenstrategien sowie die Rolle von Gewerkschaften sprechen wird. Weitere Informationen finden sich auf der Webseite der Universität Oldenburg. Der Spielplatz im Ebersenholz wird renoviert. Für die Anlage wurde das Thema Eichhörnchen im Wald mithilfe von Kindern und Jugendlichen ausgewählt. Die per Handarbeit hergestellten Spielgeräte sollen widerstandsfähiger und vielfältiger auf die Anlage angepasst sein. Auch für Bepflanzung und neue Wege wird gesorgt. Bis zum Baustart im Januar bleibt die Anlage noch geöffnet, bevor sie dann Ende April 2027 renoviert wird.
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0: Derzeit ist es leicht bewölkt bei einer Temperatur von 16 Grad. Damit haben wir auch schon fast die heutige Höchsttemperatur des Tages erreicht. Die beträgt nämlich 17 Grad. Gegen 13 Uhr, da kommt dann auch mal die Sonne raus. Heute Nacht bleibt es dann eher wolkig bei einer Tiefsttemperatur von ungefähr 10 Grad. Morgen wechseln sich Wolke und Sonne ab bei einer Maximaltemperatur von 17 Grad.
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0: Auf den Fernstraßen ist nichts los, also blicken wir einmal in unser Oldenburger Stadtgebiet. Da haben wir momentan drei Sperrungen. Die Donnersperrstraße, die ist zwischen der Terstrupper Straße und der Karlsstraße gesperrt. Die Peterstraße, die ist auf Höhe der Hausnummer 41 gesperrt. Und der Sandfurter Weg, der ist zwischen der Thomasburgstraße und dem Eibenweg vollgesperrt. Dauerbaustellen haben wir momentan vier Stück. Einmal an der Twelbecker Tredde, der Alexanderstraße, der Tirpitzstraße und der Ziegelhofstraße. Und geblitzt wird gerade in der Karl-Friedrich-Gauß-Straße und im Herrenweg. Fahren Sie also dort besonders vorsichtig und kommen Sie gut und sicher durch den Verkehr hier bei Ihrem Lokalsender Oldenburg 1. Und genießen Sie die Aussicht, falls Sie vielleicht gerade über eine Brücke fahren. So auch der Titel The Bridge von Kelela.

0: Want You Back von Haim. In gut einer Woche, da beginnt das 33. Internationale Filmfest Oldenburg. Und wie in jedem Jahr werden wir hier im Radio täglich Infos, Filmtipps und Hintergründe zum Festival Ihnen mitbringen. Als Weltpremiere ist dann der Film Kill Me Now des amerikanischen Regisseurs Michael Polish zu sehen. Seine Filmkarriere, die begann gemeinsam mit seinem Bruder Mark. Als Regieduo waren sie schon vor 25 Jahren zu Gast in Oldenburg. Oliver Schäfer hat sich darüber mit Festivalleiter Thorsten Neumann unterhalten und ihn nach der Geschichte des Filmfests mit den Polish-Brüdern gefragt.
1: Die Filme von den Polish-Brüdern tatsächlich begleiten wir die schon seit 25 Jahren, glaube ich. Also der Erstling, der hieß Twin Falls, Idaho, der hat es noch ohne uns gemacht. Der war, glaube ich, weiß ich gar nicht, von wann der war. Vielleicht war der sogar vor unserer Zeit. Dann gab es Jackpot, das war, glaube ich, der zweite Film von den Polish-Brüdern, der lief bei uns. John Grease, ein toller Schauspieler, der war dann auch hier. Daryl Hannah hat mitgespielt und die haben immer tolle Besetzung. North Fork war dann so der ganz große Wurf, der hat, glaube ich, auch in Sundance einen Preis gewonnen, bei uns übrigens auch, den besten Filmpreis gewonnen.
2: Publikumspreis, ne?
1: Ja, das war ein Publikumspreis, ja, glaube ich auch.
2: Glaube ich auch.
1: Ja, stimmt. Das ist 2003 gewesen, glaube ich. Und Roger Ebert hat damals den Film als Meisterwerk bezeichnet, das weiß ich noch. Das schwebt immer noch darüber. Das war auch ein ziemlich besonderer Film mit einer super, super Besetzung. Nick Nolte, glaube ich, James Woods. Also das war schon eine super Besetzung, aber es war klassisches amerikanisches Independent-Kino, also kein Studio-Kino. Die haben dann auch mal so Berührungen mit Studiofilmen gehabt. The Astronaut Farmer gab es mal als Abschlussfilm bei uns. Billy Bob Thornton, der sich in seiner Farm, in seiner Scheune eine Weltraumrakete gebaut hat und die NASA das irgendwie nicht genau wusste, wie sie damit umgehen sollen, wie sie das verbieten konnten. Ganz charmanter Film. Die haben wir wirklich mit sehr vielen Filmen über die Jahre begleitet. Zuletzt war Mark Polish hier und jetzt kommt Michael mit seinem neuesten Film, auch als Weltpremiere. Das ist schon toll.
2: Und auch das ist ja ein Film, der durchaus Star Power hat. Mena Suvari spielt mit, Mario van Peebles spielt mit und Keith Carradine. Das ist ja auch jemand, der schon hier mit einem Tribute oder sogar mit einer Retro geehrt worden
1: ist. Ja, da hatten wir genau ein Tribute und Mira Sorvino spielt auch mit. Die hatten wir auch schon mal hier zu Gast. Also da sind schon einige spannende Namen dabei. Und die Hauptrolle spielt die Autorin auch dieses Films, was dem noch so einen besonderen Twist gibt, weil es geht um eine Geschichte einer Autorin, die so ein Projekt für so einen Studiofilm, für einen Hollywoodfilm pitcht, große Probleme hat, das ordentlich abzuliefern. Das ist auch so eine ganz hübsche Satire auf den Hollywood-Apparat. Und dann kriegt sie so Paranoia-Schübe, weil sie plötzlich glaubt, dass ihr Nachbar sie umbringen will und die Geschichte, die sie schreibt, sozusagen plötzlich ihr wahres Leben vereinnahmt. Also auch eine ganz, ich bin ja sowieso ein Fan des Paranoia-Kinos. Wenn sich so Dinge abspielen, wo man nicht mehr genau weiß, ob das nur in ihrem Kopf oder in Wirklichkeit stattfindet, dann interessiert mich sowas. Und ein bisschen ist das ein Zeichen der Zeit, habe ich den Eindruck. Da haben wir sehr viele Filme, die so ein bisschen die Realität auflösen, was ja auch vielleicht was mit unserer eigenen Lebenserfahrung und Umwelt zu tun hat. Gerade.
2: Also da wird die Autorin Jacqueline Singer dann die Hauptrolle übernehmen und auch mit in Oldenburg sein, nehme ich mal an. Zumindest bei den Weltpremieren gehen wir ja davon aus, dass da auch ein paar Leute mehr dann
1: ist in der Tat so, die kommt mit Michael Polish zusammen nach Oldenburg.
0: Thorsten Neumann über das Programm des diesjährigen Internationalen Filmfest Oldenburg. Das Festival startet übrigens am Mittwoch und alle Infos zu den Filmen und Spielorten des 33. Internationalen Filmfestes, die gibt es auch online zu finden unter www.filmfest-oldenburg.de. Und wir hören jetzt Who Are You von The Who.

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1: Heute beginnt in der Garnisonkirche in Wilhelmshaven die Ausstellung Brunnenkinder. Welche Strukturen in der Kirche begünstigen das Ausleben sexueller Gewalt an Kindern? Die Künstlerin Barbarin Tamminger hat selbst als Kind sexualisierte Gewalt im Bereich der Oldenburgischen Kirche erlebt. Die Vernissage ist heute um 16 Uhr in der Garnisonkirche. Heute veranstaltet der ADFC wieder eine Feierabendtour. Bei einer Streckenlänge von 40 Kilometern sind alle willkommen mitzufahren, auch Nichtmitglieder. Anfang der Fahrradtour ist um 18 Uhr beim Stautorkreisel. Mehr Infos zur Anmeldung gibt's auf der Webseite des ADFC Oldenburg. Im Rahmen der Veranstaltungsreihe Oldenburger Vielfalt werden seit Montag iranische Filme im Kinoladen gezeigt. Heute läuft Shatranche Bad, Chess of the Wind von Regisseur Mohammad Reza Aslani. Es geht um einen skrupellosen Kampf um die Erbschaft einer reichen Frau als Parabel für den Untergang einer Klasse. Der Film wird heute um 19.30 Uhr im Originalton mit englischen Untertiteln im Kinoladen gezeigt. Heute Abend findet in verschiedenen Kneipen das Event Hirn vom Hahn, Wissen frisch gezapft statt. Oldenburger Forschende erzählen von spannenden Forschungsergebnissen aus ihrem Fachgebiet und Kuriositäten aus dem Arbeitsalltag. Bars sind unter anderem Marvins, Umbaubar, Karins Kneipe und viele weitere. In jeder Kneipe gibt es zwei Vorträge. Der erste startet um 19.30 Uhr, der zweite um 20.45 Uhr. Grausame Verbrechen, schreckliche Katastrophen oder tragische Liebesgeschichten. Im 19. Jahrhundert wurde Kolportageliteratur massenhaft, vor allem auf Jahrmärkten, verbreitet. In der Landesbibliothek Oldenburg gibt es ab morgen bis Ende Oktober eine Ausstellung, in der solche Jahrmarktdrucke vorgestellt werden. Eröffnet wird die Ausstellung aber heute Abend schon um 19 Uhr in der Landesbibliothek mit einer Lesung von Christian Schmidt und Thomas Lichtenstein. Und das waren die Oldenburg 1 Veranstaltungstipps für heute.
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Das war Oldenburg 1 am Vormittag, heute mit der Donnerstagsausgabe. Am Mikrofon waren Livia Timmermann und in der letzten halben Stunde Oliver Schäfer. Ich bedanke mich fürs Zuhören, wünsche weiterhin noch viel Spaß mit dem Programm von Oldenburg 1. Machen Sie es gut und bis zum nächsten Mal und tschüss, schönen Donnerstag.

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1: Um 13 Uhr mit Astrid Fietz. Heute wurde in ganz Deutschland der Ernstfall geprobt. Um 11 Uhr gingen Warnmeldungen auf Handys und über weitere Warnsysteme raus. Woran wir erkennen, ob der Warntag erfolgreich war, fasst Katrin Kalke aus der NDR Nachrichtenredaktion zusammen.
2: Wer die Probewarnung bekommen hat, sollte schauen, über welchen Warnkanal sie angekommen ist. Und war die Meldung verständlich und rechtzeitig? Wer gar keine Warnung bekommen hat, sollte das den Behörden melden. Denn genau dafür gibt es den Warntag. Es soll getestet werden, ob die Technik funktioniert. Und wir sollen wissen, wie Warnungen aussehen und sich anhören. Zuletzt hat das ziemlich gut geklappt. 97% gaben in einer Umfrage an, gewarnt worden zu sein. Getestet werden nicht nur Handys, auch Sirenen oder Anzeigentafeln an Bahnhöfen und teilweise das Radio gehören auch zu den Warnmitteln.
1: Bei der Bahn wird die grundlegende Sanierung des Schienennetzes länger dauern als bisher gedacht. Laut Konzernchef Paller wird das Sanierungskonzept gerade überarbeitet. Jan Buscher aus der NDR Nachrichtenredaktion berichtet, was vermutlich anders gemacht wird.
3: Die Bahnchefin hat gesagt, dass bislang eher zu viele größere Streckensanierungen pro Jahr geplant waren. Das belastet dann das gesamte Bahnnetz zu sehr. Deshalb jetzt die Änderung. Künftig eher 2 bis 3 Streckensanierungen und damit auch Vollsperrungen pro Jahr. Das genaue Konzept und der Zeitplan sollen demnächst vorgestellt werden. Die Bahn hat vor 2 Jahren mit der Generalsanierung begonnen. Rund 40 Strecken sind dafür ausgewählt. Demnächst ist die Strecke Hannover-Berlin dran. In den kommenden Jahren dann auch zum Beispiel Lübeck-Hamburg und Hannover-Hamburg. Die gesamte Generalsanierung sollte nach bisherigen Aussagen bis 2036 fertig sein.
1: In der Haushaltsdebatte über den Etat des Bundesinnenministeriums hat Minister Dobrindt die höheren Ausgaben für die Sicherheitsbehörden hervorgehoben. Sein Etat soll im nächsten Jahr um fast 1 Milliarde Euro auf knapp 17 Milliarden Euro wachsen. Aus Berlin, Markus Sambale.
4: Cyberattacken, Spionage, Desinformation, der Leipziger Drohnenangriff, für den die Bundesregierung Russland verantwortlich macht. Aus Sicht von Bundesinnenminister Alexander Dobrindt gibt es viele Gründe, mehr Geld auszugeben für die innere Sicherheit. Warnungen vor einer Massenüberwachung dadurch weist Innenminister Dobrindt zurück.
5: Sicherheitsbehörden sind nicht die Gefahr in unserem Land, sondern sie schützen unsere Freiheit. Das sollten Sie verstehen.
4: Aus der Opposition kommt Kritik. Gottfried Curio, der innenpolitische Sprecher der AfD, geht dabei kaum auf Details des Innenetats ein, sondern wiederholt grundsätzliche Vorwürfe gegen die Bundesregierung.
6: Dieser Haushalt ist eine Katastrophe. Milliarden für Migranten und fremde Kriege, Schulden für unsere Kinder.
4: Dass die AfD mit ihren Positionen wachsenden Zulauf hat, das löst bei anderen Sorgen aus. Lamia Kador von den Grünen kritisiert deshalb, dass der Innenetat Kürzungen bei

0: gefilmt haben soll. Kriminalbeamte waren bei der Überwachung von Internetplattformen auf Missbrauchsvideos gestoßen. Aus Hannover, Svenja Estner.
1: Der Angeklagte kam ganz unscheinbar und sehr leise in den Saal. Während der einen Stunde, in der alle 103 Fälle ganz ausführlich von der Staatsanwaltschaft vorgetragen wurden, saß er ganz ruhig da, hielt den Kopf gesenkt. Die Staatsanwältin schilderte jeden Fall ganz genau mit Tag und Uhrzeit und wie er sich an seiner Ex-Freundin auf wirklich grausame Art vergangen haben soll. Die Stimmung im Saal, die war sehr gedrückt. Immer wieder hörte man aus dem Publikum ein lautes Ausatmen bei den ausführlichen Schilderungen der Fälle. Die Ex-Freundin soll beim nächsten Verhandlungstag am kommenden Mittwoch aussagen.
0: Das waren die Nachrichten.
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0: um 14 Uhr mit Astrid Fietz. In der Haushaltsdebatte über den Etat des Bundesinnenministeriums hat Minister Dobrindt die höheren Ausgaben für die Sicherheitsbehörden hervorgehoben. Sein Etat soll im nächsten Jahr um fast 1 Milliarde auf knapp 17 Milliarden Euro wachsen. Aus Berlin Markus Sambale.
1: Cyberattacken, Spionage, Desinformation, der Leipziger Drohnenangriff, für den die Bundesregierung Russland verantwortlich macht. Aus Sicht von Bundesinnenminister Alexander Dobrindt gibt es viele Gründe, mehr Geld auszugeben für die innere Sicherheit. Warnungen vor einer Massenüberwachung dadurch weist Innenminister Dobrindt zurück.
2: Sicherheitsbehörden sind nicht die Gefahr in unserem Land, sondern sie schützen unsere Freiheit. Das sollten Sie verstehen.
1: Aus der Opposition kommt Kritik. Gottfried Curio, der innenpolitische Sprecher der AfD, geht dabei kaum auf Details des Innenetats ein, sondern wiederholt grundsätzliche Vorwürfe gegen die Bundesregierung.
3: Dieser Haushalt ist eine Katastrophe. Milliarden für Migranten und fremde Kriege, Schulden für unsere Kinder.
1: Dass die AfD mit ihren Positionen wachsenden Zulauf hat, das löst bei anderen Sorgen aus. Lamia Kador von den Grünen kritisiert deshalb, dass der Innenetat Kürzungen bei der Bundeszentrale für politische Bildung vorsieht.
0: Das Bundesamt für Bevölkerungsschutz und Katastrophenhilfe, kurz BBK, hat nach dem bundesweiten Probealarm eine erste positive Bilanz gezogen. Um 11 Uhr haben in ganz Deutschland Sirenen geheult und Smartphone-Apps geschrillt. Aus der NDR-Nachrichtenredaktion Janine Artist.
4: BBK-Präsidentin Tüngler sagte, es habe sich gezeigt, dass das Bundeswarnsystem und die daran angeschlossenen Kanäle zuverlässig funktionieren. Im Ernstfall könnten so Millionen von Bürgerinnen und Bürgern gewarnt werden. Der Alarm wird zum Beispiel über offizielle Warn-Apps wie Nina und Katwarn oder das Cell-Broadcast-System für Mobiltelefone verbreitet. Auch Medien und Betreiber von Anzeigetafeln sollen die Bevölkerung informieren. Seit 6 Jahren werden immer am 2. Donnerstag im September die Kommunikationsabläufe im Katastrophenfall getestet.
0: Bei der Bahn wird die grundlegende Sanierung des Schienennetzes länger dauern als bisher gedacht. Laut Konzernchefin Paller wird das Sanierungskonzept gerade überarbeitet. Jan Buscher aus der NDR-Nachrichtenredaktion berichtet, was vermutlich anders gemacht wird.
5: Die Bahnchefin hat gesagt, dass bislang eher zu viele größere Streckensanierungen pro Jahr geplant waren. Das belastet dann das gesamte Bahnnetz zu sehr. Deshalb jetzt die Änderung. Künftig eher 2 bis 3 Streckensanierungen und damit auch Vollsperrungen pro Jahr. Das genaue Konzept und der Zeitplan sollen demnächst vorgestellt werden. Die Bahn hat vor 2 Jahren mit der Generalsanierung begonnen. Rund 40 Strecken sind dafür ausgewählt. Demnächst ist die Strecke Hannover-Berlin dran. In den kommenden Jahren dann auch zum Beispiel Lübeck-Hamburg und Hannover-Hamburg. Die gesamte Generalsanierung sollte nach bisherigen Aussagen bis 2036 fertig sein.
0: Auf dem Gelände des ehemaligen Atomkraftwerks Brunsbüttel in Schleswig-Holstein soll ein großer Batteriespeicher gebaut werden. Der Energiekonzern Vattenfall hat mitgeteilt, dass er sich endgültig für die Investition entschieden hat. Demnach ist geplant, dass die Anlage mit einer Leistung von mehr als 250 Megawatt Ende 2028 in Betrieb geht. Die Stadt Brunsbüttel hatte dem Projekt schon im vergangenen Jahr zugestimmt. Die Riesenbatterie soll an Tagen, an denen mit Windkraft und Solaranlagen viel Energie gewonnen wird, überschüssigen Strom aufnehmen und speichern. Damit soll sie dazu beitragen, das Netz zu entlasten und stabil zu halten. Ermittler in Niedersachsen hoffen auf die Auslieferung

0: seit 5 Jahren auf der Flucht.
1: Das waren die Nachrichten.
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5: Derzeit ist es bewölkt bei 17 Grad. Das ist unsere Höchsttemperatur auch für heute. Gegen Abend soll dann der Himmel wieder etwas klarer werden und die Temperaturen sinken leicht. Heute Nacht ist es dann wolkig und die Tiefsttemperatur sinkt auf die 11 Grad. Morgen ist es dann wechselnd bewölkt und sonnig bei maximal 18 Grad.
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5: Auf unseren Fernstraßen ist nichts los, deshalb schauen wir direkt mal in unser Stadtgebiet. Die Donnerschwerstraße ist zwischen der Tarstruber Straße und der Karlstraße gesperrt bis zum einschließlich 11.09. Die Peterstraße ist auf Höhe der Hausnummer 41 gesperrt bis einschließlich zum 13.09. Der Sandfurter Weg ist zwischen der Straße Thomasburg und dem Albenweg vollgesperrt bis einschließlich zum 11.09. Dann zu unseren Dauerbaustellen, die weiterhin in der Schwebiger Tredde, Alexanderstraße, Tierpritzstraße und Ziegelhofstraße sind. Kommen Sie sicher und gut durch den Verkehr und wir gehen jetzt gleich weiter in unsere Mixtur.
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5: Für Sie im Studio bei Oldenburg 1 ist heute Romy Hennig. Ich begleite Sie durch die nächste Stunde und wir starten mit dem Song Dance with Somebody.

0: Im Rahmen des Projekts Sportstätten als Erinnerungsorte untersucht die Oldenburgische Landschaft derzeit den Frauenfußball in Oldenburger Land während der Zeit des DFB-Verbots von 1955 bis 1970. Worum es dabei genau geht, das hat Kevin Heidenreich mit Sonja Breu von der Oldenburgischen Landschaft besprochen.
1: Das Projekt Sportstätten als Erinnerungsorte hat als zentrales Ziel, die gesellschaftliche und soziale Bedeutung von Sportstätten hervorzuheben. Weil Turnhallen, Fußballplätze, Schwimmbäder sind ja zum einen Orte des Alltags, man trifft sich dort, tauscht sich aus, aber die meisten Menschen wissen sehr wenig über die Geschichte der Anlagen.
2: Unter anderem geht es ja auch aktuell dabei um Frauenfußball und um das Verbot von 1955 bis 1970. Warum hat der DFB eigentlich dieses Frauenfußballverbot damals verhängt?
1: Ja, das muss man in den historischen Kontext setzen. Der Fußball wurde ja in England sozusagen erfunden. Dementsprechend haben sich auch in England schnell Frauenmannschaften gegründet. Und dann haben wir in England, wie auch in Deutschland, in sehr vielen Ländern in der Welt Verbote gesehen, die mehr oder weniger auf den gleichen Gründen beruhten. Um es mal etwas platter auszudrücken, patriarchale Gründe. Beim deutschen Verbot befanden wir uns in den 50er Jahren, 1954, das Wunder von Bern. Das heißt, die Frauen interessierten sich für den Sport, hatten auch vorher schon gespielt, drängten auf den Fußballplatz. Aber das klassische gesellschaftliche Bild führte die Frau eher in die Küche. Und dementsprechend wurde der Frauenfußball verboten, weil es sich nicht ziemt, nicht gehörte, für Frauen Fußball zu spielen. Es wurden gesundheitliche und auch ästhetische Gründe angeführt, dass es eben auch ja nicht so aussieht, weil es ein Kampfsport ist.
2: Und aktuell suchen Sie ja auch nach Zeitzeuginnen für genau diesen Zeitraum und das Verbot. Gab es damals denn Frauen, die sich über das Verbot hinweggesetzt haben und trotzdem Fußball gespielt haben?
1: Ja, die gab es im ganzen Land, auch international. Wir wissen, dass viele Frauen trotz des Verbots gespielt haben. Die Frage ist eben nur, wo? Weil der DFB seinen Vereinen untersagt hat, die Fußballplätze der Vereine zu nutzen. Deswegen gibt es Berichte davon, dass Frauen zum Beispiel auf Kuhwiesen gespielt haben oder im Dunkeln auf die Plätze der Männer gegangen sind und dann die Plätze mit Autoscheinwerfern beleuchtet haben. Und was noch so ein bisschen fehlt, ist das Wissen darüber, wo in Oldenburg und der Region in Norddeutschland eben während der Verbotsphase gespielt wurde und wie man sich da organisiert hat. Wir suchen also Personen, die Alltagsgeschichten erzählen können, als Spielerinnen, vielleicht auch als ZuschauerInnen bei solchen Spielen oder die etwas sagen können zu den Strukturen. Es gab zum Beispiel, wenn wir nach Oldenburg schauen, eine sehr interessante Situation im Jahr 1956. Trotz des DFB-Verbotes sollte ein Frauenfußballspiel im Oldenburger Marschwegstadion ausgetragen werden. Zumindest gab es eine Anfrage von Fortuna Dortmund. Und die wollten eben hier in Oldenburg spielen. Die Stadt Oldenburg hat diese Anfrage aber abgelehnt. Und da wäre es natürlich auch spannend, Personen zu finden oder vielleicht gibt es noch Dokumente, die sich erinnern können zu dieser Entscheidung der Stadt. Was wurde da hinter den Kulissen diskutiert? Und letztlich auch die Frage, wie kam es dazu, dass Fortuna Dortmund in Oldenburg angefragt hat?
2: Und wieso ist das Thema eigentlich jetzt gerade so wichtig?
1: Im kommenden Jahr wird die WM der Frauen in Brasilien stattfinden und dann 2029 erleben wir aber eine EM der Frauen hier in Deutschland. Und um die quasi ein bisschen vorzubereiten, weil große Turniere, die dienen ja auch dazu, nochmal den Blick auf Aspekte abseits des Platzes zu richten, haben wir uns diesen Fokus gesucht.
2: Und wenn sich jetzt eine Spielerin aus dieser Verbotszeit erinnert fühlt, wie kann man die Oldenburgische Landschaft bei dem Projekt unterstützen und sie erreichen?
1: Wenn es Zeitzeugen und Zeitzeuginnen gibt oder Personen, die noch Dokumente haben, uns interessieren zum Beispiel auch alte Zeitungsartikel, gibt es Fotos, gibt es Urkunden etc., dann gerne bei der Oldenburgischen Landschaft melden, direkt nach mir fragen oder eine E-Mail schicken an erinnerungsorte@oldenburgische-landschaft.de. Gerne auch einfach spontan vorbeikommen während der Öffnungszeiten in der Gartenstraße, telefonisch, per E-Mail, per Post. Wir sind auf allen Wegen erreichbar.
3: Wir haben eine SMS-Kurznachricht für Sie. Die Nachricht lautet:
4: Mission Mainz erfüllt Ausrufezeichen, Plakate 8, Komma verhaftet, Nullpunkt, Mission 2 folgt, Punkt, hol den Vorschlag, Anna.

Unser Song des Tages kommt heute von Fontaine DC und heißt Marion. Der Song inspiriert, dem Untergang zu entfliehen oder sich ihm geradewegs hinzuzugeben. Die Fontaines DC künden damit ihr 5. Studioalbum Dopamine Chamber an. Es erscheint am 16. Oktober bei XL Recordings. Und jetzt hören wir gemeinsam rein Marion von Fontaines DC.

0: Es ist 14.31 Uhr und somit wieder Zeit für unsere Lokalnachrichten heute mit Lilly Hausam.
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3: Heute um 17 Uhr tagt der Ausschuss für Stadtgrün, Umwelt und Klima im Sitzungssaal der Alten Flavor. Auf der Tagesordnung stehen unter anderem die Einwohnerfragestunde, ein Bericht über Klimaschutzmaßnahmen im Altbau sowie Anträge der Fraktionen, Gruppen, Rats- und Ausschussmitglieder zur Änderung der Baumschutzsatzung und zu nachhaltiger Beschaffung in der Stadt. In der Aula der BBS Harentor in Oldenburg findet um 19 Uhr eine Diskussionsveranstaltung zum Thema »Wie schützen wir unsere Demokratie vor der extremen Rechten?« statt. Als Referent ist Gerd Wiegel vom DGB-Bundesvorstand zu Gast, der über Ursachen des Rechtsdrucks und konkrete Gegenstrategien sowie die Rolle von Gewerkschaften sprechen wird. Weitere Informationen finden Sie auf der Website der Universität Oldenburg. Seit Mitte August gibt es für Oldenburg den Lokalomaten. Diese Wahlhilfe ermöglicht den Teilnehmenden, die Position fast aller Parteien und Wählergemeinschaften in Oldenburg kennenzulernen. Forschende der Universität begleiten dieses Projekt wissenschaftlich.
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0: Derzeit ist es bewölkt bei 17 Grad. Das ist auch schon unsere Höchsttemperatur für heute. Und gegen Abend soll der Himmel dann wieder etwas klarer werden. Nachts sieht es dann wieder ein bisschen anders aus. Da ist es dann eher wolkig und die Tiefsttemperatur sinkt auf die 11 Grad. Morgen ist es dann wieder wechselnd bewölkt und sonnig bei maximal 18 Grad.
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0: Auf der A28 leer Richtung Oldenburg zwischen Vilsum und Abenremmels ist eine Gefahr durch einen defekten LKW, also dort bitte Achtung. In unserem Stadtgebiet ist die Donnerschwerstraße zwischen der Tarstruperstraße und der Karlstraße gesperrt bis einschließlich zum 11.09. Die Peterstraße ist auf der Höhe der Hausnummer 41 gesperrt bis zum einschließlichen 13.09. Der Sandfutterweg ist zwischen der Straße Thomasburg und dem Albenweg voll gesperrt. Dann zu unseren Dauerbaustellen, die weiterhin in der Trebecker Tredde, der Alexanderstraße, der Tierprittstraße und Ziegelhofstraße sind. Kommen Sie gut und sicher durch den Verkehr hier mit Oldenburg 1.

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Veranstaltungstipps. Heute beginnt in der Garnisonkirche die Ausstellung Brunnenkinder. Welche Strukturen in der Kirche begünstigen das Ausleben sexueller Gewalt an Kindern? Die Künstlerin Barbara Taminga hat selbst als Kind sexualisierte Gewalt im Bereich der Oldenburgischen Kirche erlebt. Die Fairness-Sage ist heute um 16 Uhr in der Garnisonkirche. Heute veranstaltet der ADFC wieder eine Feierabend-Fahrradtour. Bei einer Streckenlänge von 40 Kilometern sind alle willkommen mitzufahren, auch Nichtmitglieder. Beginn der Fahrradtour ist um 18 Uhr beim Stautor Kreisel. Mehr Infos zur Anmeldung finden Sie auf der Webseite des ADFC Oldenburg. Im Rahmen der Veranstaltungsreihe Oldenburger Vielfalt werden seit Montag iranische Filme im Kinoladen gezeigt. Heute läuft Shatranche Bad, Chess of the Wind von Regisseur Mohammed Resla Aslani. Es geht um einen skrupellosen Kampf um die Erbschaft einer reichen Frau, als Parabel für den Untergang einer Klasse. Er wird heute um 19.30 Uhr im Originalton mit englischen Untertiteln im Kinoladen gezeigt.

Und das war's auch schon fast mit unserer heutigen Sendung Mixtur hier bei Oldenburg 1 mit mir, Romy Hennig. Ich wünsche Ihnen noch einen schönen Nachmittag und übergebe an Lilly Hauser mit der Sendung am Nachmittag. Und jetzt geht es weiter mit Adele, Set Fire to the Rain.

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1: Um 15 Uhr mit Benjamin Kirsch. In der Haushaltsdebatte über den Etat des Bundesinnenministeriums hat Minister Dobrindt die höheren Ausgaben für die Sicherheitsbehörden hervorgehoben. Sein Etat soll im nächsten Jahr um fast 1 Milliarde auf knapp 17 Milliarden Euro wachsen. Aus Berlin Markus Sambale.
2: Cyberattacken, Spionage, Desinformation, der Leipziger Drohnenangriff, für den die Bundesregierung Russland verantwortlich macht. Aus Sicht von Bundesinnenminister Alexander Dobrindt gibt es viele Gründe, mehr Geld auszugeben für die innere Sicherheit. Warnungen vor einer Massenüberwachung dadurch weist Innenminister Dobrindt zurück.
3: Sicherheitsbehörden sind nicht die Gefahr in unserem Land, sondern sie schützen unsere Freiheit. Das sollten Sie verstehen.
2: Aus der Opposition kommt Kritik. Gottfried Curio, der innenpolitische Sprecher der AfD, geht dabei kaum auf Details des Innenetats ein, sondern wiederholt grundsätzliche Vorwürfe gegen die Bundesregierung.
4: Dieser Haushalt ist eine Katastrophe. Milliarden für Migranten und fremde Kriege, Schulden für unsere Kinder.
2: Dass die AfD mit ihren Positionen wachsenden Zulauf hat, das löst bei anderen Sorgen aus. Lamia Kador von den Grünen kritisiert deshalb, dass der Innenetat Kürzungen bei der Bundeszentrale für politische Bildung vorsieht.
1: Wer mit Bitcoin handelt, soll bald genauso viel Steuern zahlen wie auf Aktien. Ein entsprechender Gesetzentwurf von Finanzminister Klingbeil liegt im ARD-Hauptstadtstudio vor. Demnach soll ab Januar ein Steuersatz von 25% gelten, wenn man zum Beispiel Bitcoin mit Gewinn verkauft. Das ist genauso viel wie für den Handel mit Aktien und anderen Wertpapieren. Für Kryptogewinne soll aber weiter der sogenannte Sparerpauschbetrag gelten. Das heißt, besteuert wird erst bei Kapitalerträgen von mehr als 1.000 Euro. Aktuell gibt es für den Kryptohandel viele Ausnahmen. Wenn man zum Beispiel erst nach einem Jahr wieder verkauft, sind Gewinne komplett steuerfrei. Das Bundesamt für Bevölkerungsschutz und Katastrophenhilfe, kurz BBK, hat nach dem bundesweiten Probealarm eine erste positive Bilanz gezogen. Um 11 Uhr haben in ganz Deutschland Sirenen geheult und Smartphone-Apps geschrillt. Aus der NDR-Nachrichtenredaktion Janine Artist.
5: BBK-Präsidentin Tüngler sagte, es habe sich gezeigt, dass das Bundeswarnsystem und die daran angeschlossenen Kanäle zuverlässig funktionieren. Im Ernstfall könnten so Millionen von Bürgerinnen und Bürger gewarnt werden. Der Alarm wird zum Beispiel über offizielle Warn-Apps wie Nina und Katwarn oder das Cell-Broadcast-System für Mobiltelefone verbreitet. Auch Medien und Betreiber von Anzeigetafeln sollen die Bevölkerung informieren. Seit 6 Jahren werden immer am zweiten Donnerstag im September die Kommunikationsabläufe im Katastrophenfall getestet.
1: Staatsanwaltschaft und Polizei haben Details zu der Gewalttat in einem Supermarkt in Ratzeburg in Schleswig-Holstein bekannt gegeben. Gestern Nachmittag war eine 48 Jahre alte Frau mit einem Messer angegriffen und tödlich verletzt worden. Laut den Ermittlungsbehörden kannten sich der mutmaßliche Täter und das Opfer nach bisherigen Erkenntnissen nicht. Den Angaben zufolge gibt es zurzeit keine Hinweise auf eine politisch oder religiös motivierte Tat. Es wird demnach geprüft, ob sich der 44 Jahre alte Mann während des Angriffs in einem psychischen Ausnahmezustand befand. Gegen ihn wird wegen des Verdachts des Totschlags ermittelt. Bereits zum 17. Mal wird am Abend in Hamburg der Deutsche Radiopreis verliehen. Die Gala findet in diesem Jahr im Stage-Theater im Hafen statt. Aus Hamburg, Marc Frangipane.
6: Der Deutsche Radiopreis wird auch in diesem Jahr in 10 Kategorien verliehen, von der besten Morgensendung bis zur besten Reportage. 30 Nominierte hoffen auf die Auszeichnung. Bei der großen Gala im Hamburger Hafen treten wieder viele Stars auf, unter ihnen Peter Maffay und Johannes Oerding. Seit dem Jahr 2010 zeichnet die unabhängige Radiopreis-Jury beim Grimme-Institut herausragende Produktionen aus. Der Deutsche Radiopreis ist die wichtigste Auszeichnung für Radiomacherinnen und Radiomacher von öffentlich-rechtlichen und privaten Radiosendern in Deutschland.
1: Das waren die Nachrichten.
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Straße zwischen der Tastrupper Straße und der Karlstraße gesperrt. Außerdem ist die Petersstraße auf Höhe der Hausnummer 41 gesperrt. Und zu guter Letzt ist auch noch der Sandfurter Weg zwischen der Straße Thomasburg und dem Eibenweg vollgesperrt. Natürlich haben wir auch noch unsere Dauerbaustellen, die befinden sich weiterhin in der Twilbeker Tredde, der Alexanderstraße, der Tirpitzstraße und in der Ziegelhofstraße. Das war's mit dem Verkehr. Kommen Sie gut und sicher an Ihr Ziel. Wir starten in den Nachmittag. Für Sie im Studio ist Lilly Hausam und ich begleite Sie für die nächsten 3 Stunden hier bei Oldenburg 1.

0: Eine vergessene Form von Unterhaltungsliteratur wird wieder lebendig. Jahrmarktdrucke des 19. Jahrhunderts, in denen von grausamen Verbrechen, schrecklichen Katastrophen oder tragischen Liebesgeschichten erzählt wurde, werden ab heute in der Landesbibliothek am Pferdemarkt gezeigt. Dr. Christian Schmidt forscht an der Universität Oldenburg zur sogenannten Kolportageliteratur. Mit ihm sprach Uli Bernsdorf.
1: Herr Dr. Schmidt, Sie forschen zu Kolportage-Literatur. Fangen wir mal gleich mit dem Begriff an, Kolportage. Was meint das eigentlich genau? Also ich habe so eine Vorstellung davon, ja, wenn etwas kolportiert wird, heißt das, dass die Information nicht oder noch nicht gesichert ist. Es hat etwas zu tun mit Hörensagen, kann man sowas sagen?
2: Ja, absolut. Also der Begriff ist heute der Bedeutung bekannt. Dass man das, was nicht verbürgt ist, was irgendwie weiter getratscht worden ist, von vielleicht unzuverlässigen Journalisten aufgeschrieben und weitergegeben worden ist, bezeichnet. Und es hat mit der Geschichte dieser Art von Literatur zu tun, die ich erforsche. Die hatte nämlich sehr lange Zeit keinen guten Ruf. Und der Begriff hat sich sozusagen da dran gehängt und an diese Art von Skandalliteratur dran gehängt, die eben etwas beschreibt, was so vermutlich gar nicht stattgefunden hat.
1: Nun, diese Art von Journalismus gibt es ja heute auch noch zuhauf, gerade in der Regenbogenpresse oder in Deutschlands auflagestärksten Blatt. Auch da wird viel vermutet, Gerüchte verbreitet und auch dort ist, gerade was den gesellschaftlichen Teil angeht, wird eben auch vieles kolportiert, von dem man nicht so sicher ist, ob das denn wirklich stimmt. Sie forschen zu historischen Kolportageliteratur. Was ist das so direkt? Geht es um ganze Lügengeschichten, die in Büchern stehen oder um Nachrichten, die verbreitet wurden? Was müssen wir uns da vorstellen?
2: Man muss sich darunter vorstellen, eine Art von Straßenliteratur. Das sind kleine, billig gedruckte Heftchen, die oftmals nur aus 8 Seiten bestehen und auf der Straße verkauft worden sind, auf Jahrmärkten, wie dem Oldenburger Kramermarkt zum Beispiel, auf Schützenfesten, Tiermärkten. Da wurde das verkauft und hat so ganz, ganz breite Bevölkerungsschichten erreicht, die sich kein Buch leisten konnten und auch noch keine Zeitung. Tatsächlich haben diese Art von Texten so eine Doppelfunktion. Auf der einen Seite versorgen sie das Volk, wenn man es mal so nennen will, mit Literatur, auf der anderen Seite mit Informationen. Das heißt, das überschneidet sich zum Teil mit Zeitungen von der Funktion her.
1: Zeitungen ist ja der alte Name für Nachrichten. Heute haben wir eine Vorstellung, eine Zeitung ist eine ganze Nachrichtenansammlung. Aber ursprünglich hießen die eben auch Zeitungen, also sich verbreitende Nachrichten. Ja, es hört sich jetzt erstmal nicht so an für mich, als ob das Interesse geleitet gewesen sei von Seiten ja, der Kaufmannschaft oder der Regierung, sondern es hört sich eher danach an, dass vor allen Dingen diese Heftchen verkauft werden sollten.
2: Genau, also das Interesse der Verkäufer war natürlich, diese Dinger zu verkaufen, damit Geld zu verdienen. Diese Verkäufer nennt man Kolporteure. Jetzt kommt nochmal eine andere Dimension des Begriffs. Im Gegensatz zum stationären Buchhandel ist das eine Art von Literatur, die mobil ist und mobil vertrieben wird auf der Straße. Und diese Kolporteure wollen natürlich mit diesen Produkten Geld verdienen. Da muss man sich jetzt keine großen Geldsummen darunter vorstellen. Das waren ja billige Produkte, die sich auch jeder leisten konnte. Das heißt, die haben auf Masse gesetzt und dann zum Beispiel bei einem Oldenburger Drucker einen Auftrag gegeben und gesagt, druck mir mal so und so viel Heftchen bis zum nächsten Schützenfest. Und dann haben sie sich dahingestellt, haben diese Heftchen verkauft und verbunden war das Ganze mit Darbietungen. Deswegen nennt man das in der älteren Forschung auch Bänkelsang, wo Lieder und Teile dieser Geschichten vorgeführt worden sind, sodass man sie sich anhören konnte. Da waren Bildtafeln mit dem Spiel, auf denen diese skandalösen Geschichten gezeigt worden sind. Das ist also eine Art von Performance und die konnte man sich am Schluss dann in Form dieser Heftchen mit nach Hause nehmen.
0: Um 19 Uhr wird heute Abend die Ausstellung über die sogenannte Kolportageliteratur in der Landesbibliothek am Pferdemarkt eröffnet. Mehr Informationen finden Sie unter www.lb-oldenburg.de.

0: Es ist 15:30 und somit Zeit für unsere Oldenburg-Lokalnachrichten. Die kommen nun live aus dem Studio von Romy Hennig.
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3: Heute um 17 Uhr tagt der Ausschuss für Stadtgrün, Umwelt, Klima im Sitzungssaal der alten Flywa. Auf der Tagesordnung steht unter anderem die Einwohnerfragestunde, ein Bericht über Klimaschutzmaßnahmen im Altbau sowie Anträge der Fraktionen, Gruppen, Rats- und Ausschussmitglieder zur Änderung der Baumschutzsatzung und zu nachhaltiger Beschaffung in der Stadt. Der Spielplatz im Ewastenholz wird renoviert. Für die Anlage wurde das Thema Eichhörnchen im Wald mithilfe von Kindern und Jugendlichen ausgewählt. Die per Handarbeit hergestellten Spielgeräte sollen widerstandsfähiger und vielfältiger auf die Anlage angepasst sein. Auch für Bepflanzung und neue Wege wird gesorgt. Bis zum Baustart im Januar bleibt die Anlage noch geöffnet, bevor sie dann bis Ende April 2027 renoviert wird. Seit Mitte August gibt es für Oldenburg den Lokalautomaten. Diese Wahlhilfe ermöglicht den Teilnehmenden, die Positionen fast aller Parteien und Wählergemeinschaften in Oldenburg kennenzulernen. Forschende der Universität begleiten dieses Projekt wissenschaftlich.
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0: Derzeit ist es bewölkt hier bei uns in Oldenburg bei 17 Grad und damit haben wir die Höchsttemperaturen für heute auch schon erreicht. Im Verlauf des Nachmittags soll es leider bewölkt bleiben, bis es dann zum Abend hin aufklaren soll. In der Nacht kommen die Wolken dann leider doch wieder zurück, aber es bleibt trocken und die Tiefsttemperaturen sinken auf 11 Grad. Morgen bleibt es dann wechselnd bewölkt und sonnig, das Ganze bei maximal 18 Grad.
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0: Nichts los auf den Fernstraßen, deshalb schauen wir direkt in unser Stadtgebiet. Dort ist die Donnerschwerstraße zwischen der Tastrupper Straße und der Karlstraße gesperrt. Außerdem ist die Peterstraße auf Höhe der Hausnummer 41 gesperrt. Und auch der Sandfurter Weg ist zwischen der Straße Thomasburg und dem Eibenweg voll gesperrt. Dann haben wir noch unsere Dauerbaustellen, die befinden sich in der Twelbecker Trette, der Alexanderstraße, der Tirpitzstraße und der Ziegelhofstraße. Das war's mit dem Verkehr. Kommen Sie gut und sicher an Ihr Ziel hier mit Oldenburg 1. Wir hören Blackberry von Rin.

Lost Weekend ist das dritte Album der amerikanischen Songschreiberin Phoebe Bridgers und auch unser Album der Woche. Die Musikerin aus Kalifornien gilt seit Jahren schon als eines der größten musikalischen Talente im Bereich Folk und Indie-Pop. Nachdem sie in Los Angeles an der Musikhochschule Jazzgesang studiert hatte, veröffentlichte sie 2017 ihr erstes Album Stranger in the Alps und vor 4 Jahren erschien dann mit Punisher ihr Album Nummer 2. Neben ihrer Solokarriere ist Bridgers auch Teil der sehr erfolgreichen Indie-Girl-Group Boy Genius, in der sie mit Julian Baker und Lucy Dacus zusammenspielt. Das neue Album hat sie, wie schon die beiden Platten zuvor, gemeinsam mit Ethan Gruska und Tony Berg produziert. Zusätzliche Unterstützung kam für dieses Album noch vom Star-Produzenten Jake Antonoff, der vor allem für seine langjährige Zusammenarbeit mit Lana Del Rey und Taylor Swift bekannt ist. Phoebe Bridgers Lieder untersuchen auf eine sehr poetische Art und Weise das menschliche Zusammenspiel zwischen Liebe, Macht, Geschlechterfrage und Kommunikation. Wobei persönliche Geschichten und universale Themen in düstere bis zerbrechliche amerikanische Song- und Bildwelten übersetzt werden. Hören wir einmal in einen Song von Phoebe Bridgers hinein. Hier ist sie mit Lost Boys.

Das war Phoebe Bridgers mit Lost Boys aus unserem Album der Woche Lost Weekend. Die Oldenburg 1 Musikredaktion meint, Phoebe Bridgers erweitert auf ihrem dritten Album ihre musikalische Welt zwischen Folk, Dreampop und Indie-Rock um weitere experimentelle Facetten zwischen laut und leise, zwischen düster und optimistisch und zwischen fokussiert und locker. Die Songs wirken diesmal noch fragmentierter als zuvor. Sie spielen oft mit Stimmungswechseln oder zerfallen gar in ambientartige Soundscapes. Die gesamte Vielschichtigkeit ihres musikalischen Kosmos erschließt auch dieses Mal vor allem erst nach mehrmaligen Hören des Albums. Lost Weekend von Phoebe Bridgers ist am 14. August erschienen.

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1: Veranstaltungstipps. Heute veranstaltet der ADFC wieder eine Feierabend-Fahrradtour. Bei einer Streckenlänge von 40 Kilometern sind alle willkommen mitzufahren, auch Nichtmitglieder. Beginn der Fahrradtour ist um 18 Uhr beim Stautor Kreisel auf der Hafenseite. Mehr Infos zur Anmeldung finden Sie auf der Webseite des ADFC Oldenburg. Heute Abend findet in verschiedenen Kneipen das Event Hirn vom Hahn, Wissen frisch gezapft statt. Oldenburger Forschende erzählen von spannenden Forschungsergebnissen aus ihrem Fachgebiet und Kuriositäten aus dem Arbeitsalltag. Bars sind unter anderem Marvins, Umbaubar, Karins Kneipe und weitere. In jeder gibt es zwei Vorträge. Der erste startet um 19:30, der zweite um 20:45. Grausame Verbrechen, schreckliche Katastrophen oder tragische Liebesgeschichten. Im 19. Jahrhundert wurden Kolportage-Literatur massenhaft vor allem auf Jahrmärkten verbreitet. In der Landesbibliothek Oldenburg gibt es ab morgen bis Ende Oktober eine Ausstellung, in der solche Jahrmarktdrucke vorgestellt werden. Eröffnet wird die Ausstellung heute um 19 Uhr in der Landesbibliothek mit einer Lesung von Christian Schmidt und Thomas Lichtenstein.

0: 16 Uhr mit Benjamin Kirsch. Bundesinnenminister Dobrindt hat in der Haushaltsdebatte über seinen Etat auf höhere Ausgaben für Bundespolizei und Verfassungsschutz hingewiesen. Der Etat soll um fast 1 Milliarde Euro auf knapp 17 Milliarden Euro wachsen. Dobrindt sagte im Plenum:
1: Wir benennen die Täter, wir schärfen die Sicherheitsarchitektur und wir stärken die Resilienz in unserem Land. Das ist unsere Antwort gegenüber den Bedrohungen. Sicherheitsbehörden sind nicht die Gefahr in unserem Land, sondern sie schützen unsere Freiheit. Das sollten Sie verstehen.
0: Bundesinnenminister Dobrindt. Aus den Reihen der Oppositionsparteien kam vor allem Kritik an Kürzungen bei der politischen Bildung, so sagte die Grünen-Abgeordnete Kador.
2: An diesem Punkt wird es wirklich absurd, denn während wir bei der Wahl in Sachsen-Anhalt gesehen haben, wie tief das Vertrauen in die Demokratie erschüttert ist, setzt die Bundesregierung bei der politischen Bildung den Rotstift an.
0: Die Grünen-Bundestagsabgeordnete Kador. Die Europäische Zentralbank hat erneut ihre Zinssätze angehoben. Der für Banken und Sparer wichtige Einlagenzins steigt um einen Viertelpunkt auf 2,5%. Es ist der zweite Zinsschritt nach oben in diesem Jahr. Warum die EZB die Zinsen angehoben hat, berichtet Ursula Mayer aus Frankfurt am Main.
3: Die Europäische Zentralbank will rechtzeitig etwas unternehmen gegen die steigenden Verbraucherpreise. Zuletzt war die Inflation im Euroraum bei 3,3%. Aus Sicht der Zentralbank ist das viel zu viel. EZB-Chefin Christine Lagarde betont, das Problem sei der anhaltende Konflikt im Nahen Osten, der heize die Inflation weiter an. Frühestens in 2 Jahren will die EZB das Inflationsproblem wieder im Griff haben.
0: Das Bundesamt für Bevölkerungsschutz und Katastrophenhilfe, kurz BBK, hat nach dem bundesweiten Probealarm eine erste positive Bilanz gezogen. Um 11 Uhr haben in ganz Deutschland Sirenen geheult und Smartphone-Apps geschrillt. Aus der NDR Nachrichtenredaktion Janine Artist.
4: BBK-Präsidentin Tüngler sagte, es habe sich gezeigt, dass das Bundeswarnsystem und die daran angeschlossenen Kanäle zuverlässig funktionieren. Im Ernstfall könnten so Millionen von Bürgerinnen und Bürgern gewarnt werden. Der Alarm wird zum Beispiel über offizielle Warn-Apps wie Nina und Katwarn oder das Cell-Broadcast-System für Mobiltelefone verbreitet. Auch Medien und Betreiber von Anzeigetafeln sollen die Bevölkerung informieren. Seit 6 Jahren werden immer am 2. Donnerstag im September die Kommunikationsabläufe im Katastrophenfall getestet. Der erste Warntag 2020 war noch von gravierenden Pannen überschattet. Danach lief es besser. In einer Online-Umfrage können Bürgerinnen und Bürger ihre Erfahrungen teilen, ob der Probealarm heute geklappt hat. Mithilfe dieser Angaben sollen die Warnsysteme verbessert werden.
0: Mecklenburg-Vorpommern und Schleswig-Holstein wollen sich in Zukunft im Krisenfall bei der Kreditaufnahme gegenseitig helfen. Sie haben eine engere Zusammenarbeit vereinbart und unterzeichnet. Es geht um Vorkehrungen, falls zum Beispiel die IT erheblich gestört ist oder Personal in größerem Umfang länger ausfällt. Sollte dann eines der beiden Länder vorübergehend nicht in der Lage sein, selbstständig Kredite aufzunehmen, hilft das andere aus. Eine vergleichbare Vereinbarung haben auch Bremen und Hamburg geschlossen. Es gibt einen neuen Ermittlungsstand im Fall der versuchten Stromsabotage in Brandenburg und Nordrhein-Westfalen. Laut Innenministerium NRW hat der Verdächtige Anschläge auf weitere Ziele vorbereitet. Aus Düsseldorf, Arne Hell.
5: Die Ermittler haben laut NRW-Innenministerium ein Notizbuch gefunden im Camper des Verdächtigen Daniel V. Darin soll er handschriftlich mehr als 150 Orte in ganz Deutschland als Anschlagsziele aufgelistet haben. Allein in NRW wurden demnach an 40 Orten Abschussrampen entdeckt. Mit denen soll Daniel V. geplant haben, Draht auf Stromleitungen zu schießen, etwa an Umspannwerken, um so einen Kurzschluss und einen Stromausfall auszulösen. Laut Bekennerschreiben, um so die fossile Energieerzeugung zu bekämpfen. Seit gestern sitzt Daniel V. in Untersuchungshaft.
0: Unternehmen aus der IT-Branche müssen von morgen an Hackerangriffe innerhalb von 24 Stunden an die Behörden melden. Diese EU-weite Vorschrift tritt jetzt in Kraft. Innerhalb von 3 Tagen müssen zudem Details zu den ausgenutzten Schwachstellen in ihren Systemen offengelegt werden. Die Behörden sollen so schneller auf Hackerangriffe reagieren können. In Deutschland ist das Bundesamt für Sicherheit in der Informationstechnik zuständig. Das waren die Nachrichten.
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9: Derzeit ist es bewölkt hier bei uns in Oldenburg bei 17 Grad. Und damit haben wir die Höchsttemperaturen für heute auch schon erreicht. Im Verlauf des Nachmittags bleibt es leider bewölkt, bis es dann zum Abend etwas aufklaren soll. In der Nacht kommen die Wolken leider dann wieder zurück und die Temperaturen sinken auf 11 Grad.

Unser Song des Tages kommt heute von Fontaines DC und heißt Marianne. Sie kündigen damit ihr 5. Studioalbum Dopamine Chamber an. Dieses erscheint am 16. Oktober bei XR Recordings. Der Song Marianne soll dazu inspirieren, dem Untergang zu entfliehen oder sich ihm geradewegs hinzugeben. Hören wir einmal rein, hier sind die Fontaines DC mit Marianne.

Als opulenter Einstieg ins neue Album Dopamine Chamber entfaltet sich der Song wie der Samtvorhang eines verfallenden italienischen Theaters. Hohe Decken, dekadenter Glanz. Ein Song über Eskapismus und Hedonismus, der dazu einlädt, dem Untergang zu entfliehen oder sich ihm geradewegs hinzugeben. Das waren die Fontaines DC mit unserem Song des Tages Marianne hier bei Oldenburg 1. Ihr Album erscheint am 16. Oktober.

0: Wir haben es 16:30 und somit ist es Zeit für unsere Oldenburg-Lokalnachrichten. Die kommen jetzt live aus dem Studio von Romy Hennig.
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3: Heute um 17 Uhr tagt der Ausschuss für Stadtgrün, Umwelt und Klima im Sitzungssaal der alten Flyver. Auf der Tagesordnung stehen unter anderem die Einwohnerfragestunde, ein Bericht über Klimaschutzmaßnahmen im Altbau sowie Anträge der Fraktionen, Gruppen, Rats- und Ausschussmitglieder zur Änderung der Bauschutz-, Baumschutz-, Ansatzung und zu nachhaltiger Beschaffung in der Stadt. Der Spielplatz im Everstenholz wird renoviert. Für die Anlage wurde das Thema Eichhörnchen im Wald mithilfe von Kindern und Jugendlichen ausgewählt. Die per Handarbeit hergestellten Spielgeräte sollen widerstandsfähiger und vielfältiger auf die Anlage angepasst sein. Auch für Bepflanzung und neue Wege wird gesorgt. Bis zum Baustart im Januar bleibt die Anlage noch geöffnet, bevor sie dann bis Ende April renoviert wird. Seit Mitte August gibt es für Oldenburg den Lokalomaten. Diese Wahlhilfe ermöglicht den Teilnehmenden, die Positionen fast aller Parteien und Wählergemeinschaften in Oldenburg kennenzulernen. Forschende der Universität begleiten dieses Projekt wissenschaftlich.
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0: Derzeit ist es etwas wolkig bei uns in Oldenburg bei 17 Grad und damit haben wir die Höchsttemperaturen für heute schon erreicht. Im Verlauf des Abends soll die Sonne immer weiter hinter den Wolken hervorkommen. Doch in der Nacht kommen sie dann leider wieder zurück und die Temperaturen sinken auf 11 Grad. Morgen bleibt es dann wechselnd bewölkt und sonnig bei maximal 18 Grad.
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0: Die Fernstraßen rund um Oldenburg sind frei, deshalb schauen wir direkt in unser Stadtgebiet. Dort ist die Donnerschwerstraße zwischen der Thastrupper Straße und der Karlstraße gesperrt. Außerdem ist auch die Peterstraße auf Höhe der Hausnummer 41 gesperrt. Und zu guter Letzt ist noch der Sandfurter Weg zwischen der Straße Thomasburg und dem Eibenweg vollgesperrt. Dann haben wir natürlich noch unsere Dauerbaustellen, die befinden sich in der Twelbecker Tredde, der Alexanderstraße, der Tirpitzstraße und in der Ziegelhofstraße. Das war's mit dem Verkehr. Kommen Sie gut und sicher an Ihr Ziel hier mit Oldenburg 1.

0: 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Im plattdeutschen Monat September gibt es jeden Tag ein Sprichwort ob platt. Spor wat, dann hast wat, lehr wat, dann kannst wat. Das heißt, spare was, dann hast du was und lerne was, dann kannst du was.
1: Das war unser tägliches Zitat auf Plattdeutsch im Plattdeutschmonat September. Ausgewählt und vorgestellt von Bernd Grünefeld von der Oldenburgischen Landschaft.

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1: Heute veranstaltet der ADFC wieder eine Feierabend-Fahrradtour. Bei einer Streckenlänge von 40 Kilometern sind alle willkommen mitzufahren, auch Nichtmitglieder. Beginn der Fahrradtour ist um 18 Uhr beim Stautor-Kreisel auf der Hafenseite. Mehr Infos zur Anmeldung finden Sie auf der Webseite des ADFC Oldenburg. Im Rahmen der Veranstaltungsreihe Oldenburger Vielfalt werden seit Montag iranische Filme im Kinoladen gezeigt. Heute läuft Shatranjee Bard, Chess of the Wind von Regisseur Mohammad Reza Aslani. Es geht um einen skrupellosen Kampf um die Erbschaft einer reichen Frau als Parabel für den Untergang einer Klasse. Es wird heute um 19:30 im Original mit englischen Untertiteln im Kinoladen gezeigt. Grausame Verbrechen, schreckliche Katastrophen oder tragische Liebesgeschichten. Im 19. Jahrhundert wurde Kolportage-Literatur massenhaft vor allem auf Jahrmärkten verbreitet. In der Landesbibliothek Oldenburg gibt es ab morgen bis Ende Oktober eine Ausstellung, in der solche Jahrmarktdrucke vorgestellt werden. Eröffnet wird die Ausstellung heute um 19 Uhr in der Landesbibliothek mit einer Lesung von Christian Schmidt und Thomas Lichtenstein.

0: um 17 Uhr mit Benjamin Kirsch. Gut eine Woche vor der Landtagswahl in Mecklenburg-Vorpommern liegen AfD und SPD weiter deutlich vor allen anderen Parteien. Im neuen MV-Trend von Infratest DIMAP verbessert sich die AfD um 3 Punkte auf jetzt 38%. Auch die SPD legt nochmal zu von 32 auf 33%. Aus Berlin Sabine Henkel.
1: Die anderen Parteien verlieren an Zustimmung oder bleiben auf niedrigen Werten. Die Linke erreicht 9% minus 2 und die CDU kommt auf 7% minus 1. Die Grünen bleiben bei 5%, das BSW bei 4. Eine rot-rot-grüne Regierung bilden. Das ist die einzig mögliche Option, da andere politisch abgelehnt werden. Mit der AfD wollen weder CDU noch SPD oder Grüne und Linke eine Regierung stellen. Die Befragten in Mecklenburg-Vorpommern beantworten die Frage, wer die Landesregierung führen soll, eindeutig. 55% sagen SPD, 32 AfD.
0: Die Europäische Zentralbank hat erneut ihre Zinssätze angehoben. Der für Banken und Sparer wichtige Einlagenzins steigt um einen Viertelpunkt auf 2,5%. Es ist der zweite Zinsschritt nach oben in diesem Jahr. Warum die EZB die Zinsen angehoben hat, berichtet Ursula Mayer aus Frankfurt am Main.
2: Die Europäische Zentralbank will rechtzeitig etwas unternehmen gegen die steigenden Verbraucherpreise. Zuletzt war die Inflation im Euroraum bei 3,3%. Aus Sicht der Zentralbank ist das viel zu viel. EZB-Chefin Christine Lagarde betont, das Problem sei der anhaltende Konflikt im Nahen Osten, der heize die Inflation weiter an. Frühestens in 2 Jahren will die EZB das Inflationsproblem wieder im Griff haben.
0: Bundesfamilienministerin Prien hat die geplanten Kürzungen bei familienpolitischen Leistungen verteidigt. Gerade für die Bereiche Familie und Kinder bedeutet der Spardruck schwierige Abwägungen, sagte die CDU-Politikerin im Bundestag. Familien könnten sich aber weiter auf gute Unterstützung verlassen. Für ihren Etat sind im kommenden Jahr 15,5 Milliarden Euro vorgesehen. Das ist rund 1 Milliarde weniger als in diesem Jahr. Das Ministerium plant Einsparungen beim Elterngeld, beim Unterhaltsvorschuss, den Alleinerziehende vom Staat erhalten, wenn der Partner keinen Unterhalt zahlt, sowie beim Kindersofortzuschlag. Das Bundesamt für Bevölkerungsschutz und Katastrophenhilfe, kurz BBK, hat nach dem bundesweiten Probealarm eine erste positive Bilanz gezogen. Um 11 Uhr haben in ganz Deutschland Sirenen geheult und Smartphone-Apps geschrillt. Aus der NDR-Nachrichtenredaktion Janine Artist.
3: BBK-Präsidentin Tüngler sagte, es habe sich gezeigt, dass das Bundeswarnsystem und die daran angeschlossenen Kanäle zuverlässig funktionieren. Im Ernstfall könnten so Millionen von Bürgerinnen und Bürgern gewarnt werden. Der Alarm wird zum Beispiel über offizielle Warn-Apps wie Nina und Katwarn oder das Cell-Broadcast-System für Mobiltelefone verbreitet. Auch Medien und Betreiber von Anzeigetafeln sollen die Bevölkerung informieren. Seit 6 Jahren werden immer am 2. Donnerstag im September die Kommunikationsabläufe im Katastrophenfall getestet.
0: Mecklenburg-Vorpommern und Schleswig-Holstein wollen sich in Zukunft im Krisenfall bei der Kreditaufnahme gegenseitig helfen. Sie haben eine engere Zusammenarbeit vereinbart und unterzeichnet. Es geht um Vorkehrungen, falls zum Beispiel die IT erheblich gestört ist oder Personal in größerem Umfang länger ausfällt. Sollte dann eines der beiden Länder vorübergehend nicht in der Lage sein, selbstständig Kredite aufzunehmen, hilft das andere aus. Eine vergleichbare Vereinbarung haben auch Bremen und Hamburg geschlossen. Es gibt einen neuen Ermittlungsstand im Fall der versuchten Stromsabotage in Brandenburg und Nordrhein-Westfalen. Laut Innenministerium NRW hat der Verdächtige Anschläge auf weitere Ziele vorbereitet. Aus Düsseldorf, Arne Hell.
4: Die Ermittler haben laut NRW-Innenministerium ein Notizbuch gefunden im Camper des Verdächtigen Daniel V. Darin soll er handschriftlich mehr als 150 Orte in ganz Deutschland als Anschlagsziele aufgelistet haben. Allein in NRW wurden demnach an 40 Orten Abschussrampen entdeckt. Mit denen soll Daniel V. geplant haben, Draht auf Stromleitungen zu schießen, etwa an Umspannwerken, um so einen Kurzschluss und einen Stromausfall auszulösen. Laut Bekenner schreiben, um so die fossile Energieerzeugung zu bekämpfen. Seit gestern sitzt Daniel V. in Untersuchungshaft.
0: Das waren die Nachrichten.
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7: Das Wetter im Nordwesten.
8: Derzeit ist es sonnig bei uns in Oldenburg bei 17 Grad und damit haben wir die Höchsttemperaturen für heute erreicht. Im Verlaufe des späten Abends sollen dann doch nochmal Wolken aufziehen und die bleiben auch in der Nacht. Dort sinken dann die Temperaturen aber auf 11 Grad herab. Morgen bleibt es dann wechselnd bewölkt und sonnig, das Ganze bei maximal 18 Grad.
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8: Die Fernstraßen rund um Oldenburg sind frei, deshalb schauen wir direkt in unser Stadtgebiet. Dort ist die Donnerschwerstraße zwischen der Tastrupper Straße und der Karlstraße gesperrt. Außerdem ist die Peterstraße auf Höhe der Hausnummer 41 gesperrt. Und auch der Sandfurter Weg ist zwischen der Straße Thomasburg und dem Eibenweg bis einschließlich morgen voll gesperrt. Kommen wir zu unseren Dauerbaustellen, die befinden sich in der Twilbeker Tredde, der Alexanderstraße, der Tirpitzstraße und in der Ziegelhofstraße. Das war's mit dem Verkehr.

0: Der Sommer ist offiziell noch nicht zu Ende, aber in den Supermarktregalen stehen schon Lebkuchen, Spekulatius und Co. Inwiefern das jetzt zusammenpasst, wurden die OldenburgerInnen in der Innenstadt gefragt.
1: Seit Ende August kann man in einigen Supermärkten schon Weihnachtsgebäck kaufen und das bei spätsommerlichen Temperaturen. Haben Sie jetzt im Supermarkt schon Weihnachtsgebäck gekauft?
2: Nee, noch lange nicht. Bei mir dauert das immer.
3: Nein, ist ein bisschen früh. Passt auch nicht zum Wetter.
4: Nein, habe ich noch nicht. Ich favorisiere noch Eis.
5: Nein, habe ich nicht.
6: Ich muss leider gestehen, ja.
1: Und wie finden Sie es, dass Lebkuchen, Spekulatius und anderes schon so früh angeboten wird?
2: Ich weiß immer, dass wenn Weihnachtsgebäck in die Läden kommt, dann beginnt der Herbst so langsam. Und dann freue ich mich auch ein bisschen auf Zimtschnecken und auf Herbst.
3: Das ist, glaube ich, ist das normal, ne? Ich mache das immer so früh. Aber verstehen kann ich das auch nicht. Das ist noch ein Monat, anderthalb Monate Zeit, ne? Bis man sowas essen kann.
7: Ich finde das eigentlich ganz schlimm, wenn es im September schon Spekulatius und Weihnachtsgebäck zu kaufen geht. Ich finde, die Sonne scheint noch, es ist blauer Himmel, ich möchte noch Sommer haben. Also ich sag, November wäre ein guter Zeitpunkt für Spekulatius und Weihnachtsgebäck.
4: Also ich finde, Mitte November ist okay zum Kaufen und vorher brauche ich das aber eigentlich auch nicht. Muss auch nicht ausgestellt werden.
5: Ich finde das ganz schrecklich, dass man jetzt schon was kaufen muss oder kaufen kann. Das finde ich eigentlich so ritualmäßig, geht das alles verloren und das finde ich so ein bisschen schade. Wenn alles egal ist, ob ich im Sommer was kaufen kann oder im Frühling, ich denke, das sollte dann schon zur passenden Zeit sein.
6: Also ich finde eigentlich, Spekulatius geht immer. Deshalb, ich wäre dafür, dass es das ganze Jahr gibt.
1: Welches Weihnachtsgebäck mögen Sie denn am liebsten?
4: Lebkuchen.
7: Oh, ich bin eigentlich ein großer Fan auch von Spekulatius-Creme. Ist nicht sehr nice. Aber ich mag auch die Klassiker.
3: Butterspekulatius oder gebrannte Mandeln.
2: Ich liebe Spekulatius und so Vanillekipferl.
5: Spekulatius zum Beispiel, die esse ich ganz gerne.
6: Ich bin ein riesiger Spekulatius-Fan, da muss jetzt nochmal zugegriffen werden. Für die regnerischen Tage finde ich es immer super gut.
0: Die OldenburgerInnen sind sich also fast einig. Mit der Weihnachtsstimmung darf man sich noch bis November gedulden.

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Doch zunächst folgt noch die letzte halbe Stunde der Sendung am Nachmittag. Hier ist Mary and the Sharks mit I Don't Wanna Question How I Feel.

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1: Es ist 17:31 und somit höchste Zeit für unsere Oldenburg-Lokalnachrichten. Die kommen nun live aus dem Studio von Romy Hennig.
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3: Heute tagt der Ausschuss für Stadtgrün, Umwelt und Klima im Sitzungssaal der Alten Fliber. Auf der Tagesordnung stehen unter anderem die Einwohnerfragestunde, ein Bericht über Klimaschutzmaßnahmen im Altbau sowie Anträge der Fraktionen, Gruppenrats- und Ausschussmitglieder zur Änderung der Baumschutzsatzung und zur nachhaltigen Beschaffung in der Stadt. In der Aula der BBS Harentor in Oldenburg findet um 19 Uhr eine Diskussionsveranstaltung zum Thema »Wie schützen wir unsere Demokratie vor der extremen Rechten?« statt. Als Referent ist Gerd Wiegel von der geschäftsführenden Bundesvorstand zu Gast, der über Ursachen des Rechtsrucks und konkrete Gegenstrategien sowie die Rolle von Gewerkschaften sprechen wird. Weitere Informationen finden Sie auf der Webseite der Universität Oldenburg. Der Spielplatz im Everstenholz wird renoviert. Für die Anlage wurde das Thema Eichhörnchen im Wald mithilfe von Kindern und Jugendlichen ausgewählt. Die per Handarbeit hergestellten Spielgeräte sollen widerstandsfähiger und vielfältiger auf die Anlage angepasst sein. Auch für Bepflanzung und neue Wege wird gesorgt. Bis zum Baustart im Januar bleibt die Anlage noch geöffnet, bevor sie dann bis Ende April renoviert wird.
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1: Derzeit ist es sonnig hier bei uns in Oldenburg und durch die Sonne haben wir doch nochmal 18 Grad erreicht und damit haben wir die Höchsttemperaturen für heute aber wirklich erreicht. Im Verlauf des späten Abends sollen dann doch nochmal Wolken aufziehen, die dann auch in der Nacht bleiben. In der Nacht sollen die Temperaturen auf 11 Grad sinken. Morgen bleibt es dann wechselnd bewölkt und sonnig bei maximal 18 Grad.
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1: Nichts los auf den Fernstraßen, deshalb schauen wir direkt in unser Stadtgebiet. Dort ist die Donnerschwerstraße zwischen der Tastrupper Straße und der Karlstraße gesperrt. Außerdem ist die Peterstraße auf Höhe der Hausnummer 41 gesperrt. Der Sandfurter Weg ist zwischen der Straße Thomasburg und dem Eibenweg bis einschließlich morgen voll gesperrt. Kommen wir zu unseren Dauerbaustellen. Davon haben wir 4 Stück. Die befinden sich in der Tewelbecker Tredde, der Alexanderstraße, der Tirpitzstraße und in der Ziegelhofstraße. Das war's mit dem Verkehr. Kommen Sie gut und sicher an Ihr Ziel hier mit Oldenburg 1.

0: In gut einer Woche beginnt das 33. Internationale Filmfest Oldenburg und wie in jedem Jahr werden wir hier im Radio täglich Infos, Filmtipps und Hintergründe zum Festival für Sie bringen. Als Weltpremiere ist dann der Film Kill Me Now des amerikanischen Regisseurs Michael Polish zu sehen. Seine Filmkarriere hat Michael Polish gemeinsam mit seinem Bruder Mark begonnen. Als Regieduo waren sie schon vor 25 Jahren zu Gast in Oldenburg. Oliver Schäfer hat sich darüber mit Festivalleiter Thorsten Neumann unterhalten und ihn nach der Geschichte des Filmfests mit den Polish-Brüdern befragt.
1: Die Filme von den Polish-Brüdern tatsächlich begleiten wir die schon seit 25 Jahren, glaube ich. Also der Erstling, der hieß Twin Falls, Idaho, der hat es noch ohne uns gemacht. Der war, glaube ich, weiß ich gar nicht, von wann der war. Vielleicht war der sogar vor unserer Zeit. Dann gab es Jackpot, das war, glaube ich, der zweite Film von den Polish-Brüdern, der lief bei uns. John Grease, ein toller Schauspieler, der war dann auch hier. Daryl Hannah hat mitgespielt und die haben immer tolle Besetzung. Norfolk war dann so der ganz große Wurf, der hat, glaube ich, auch den Sundance-Preis gewonnen, bei uns übrigens auch, den besten Filmpreis gewonnen.
2: Publikumspreis, ne?
1: Ja, das war ein Publikumspreis, ja, glaube ich auch.
2: Glaube ich auch.
1: Ja, stimmt. Das ist 2003 gewesen, glaube ich. Und Roger Ebert hat damals den Film als Meisterwerk bezeichnet, das weiß ich noch. Das schwebt immer noch darüber. Das war auch ein ziemlich besonderer Film mit einer super, super Besetzung. Nick Nolte, glaube ich, James Woods. Also das war schon eine super Besetzung, aber es war klassisches amerikanisches Independent-Kino, also kein Studio-Kino. Die haben dann auch mal so Berührungen mit Studiofilmen gehabt. The Astronaut Farmer gab es mal als Abschlussfilm bei uns. Billy Bob Thornton, der sich in seiner Farm, in seiner Scheune eine Weltraumrakete gebaut hat und die NASA das irgendwie nicht genau wusste, wie sie damit umgehen sollen, wie sie das verbieten konnten. Ganz charmanter Film. Die haben wir wirklich mit sehr vielen Filmen über die Jahre begleitet. Zuletzt war Mark Polish hier und jetzt kommt Michael mit seinem neuesten Film, auch als Weltpremiere. Das ist schon toll.
2: Und auch das ist ja ein Film, der durchaus Star-Power hat. Mena Suvari spielt mit, Mario van Peebles spielt mit und Keith Carradine. Das ist ja auch jemand, der schon hier mit einem Tribute oder sogar mit einer Retro geehrt worden
1: ist. Ja, da hatten wir genau ein Tribute und Mira Sorvino spielt auch mit. Die hatten wir auch schon mal hier zu Gast. Also da sind schon einige spannende Namen dabei. Und die Hauptrolle spielt die Autorin auch dieses Films, was dem noch so einen besonderen Twist gibt, weil es geht um eine Geschichte einer Autorin, die so ein Projekt für so einen Studiofilm, für einen Hollywoodfilm pitcht, große Probleme hat, das ordentlich abzuliefern. Das ist auch so eine ganz hübsche Satire auf den Hollywood-Apparat. Und dann kriegt sie so Paranoia-Schübe, weil sie plötzlich glaubt, dass ihr Nachbar sie umbringen will und die Geschichte, die sie schreibt, sozusagen plötzlich ihr wahres Leben vereinnahmt. Also auch eine ganz, ich bin ja sowieso ein Fan des Paranoia-Kinos. Wenn sich so Dinge abspielen, wo man nicht mehr genau weiß, ob das nur in ihrem Kopf oder in Wirklichkeit stattfindet, dann interessiert mich sowas. Und ein bisschen ist das ein Zeichen der Zeit, habe ich den Eindruck. Da haben wir sehr viele Filme, die so ein bisschen die Realität auflösen, was ja auch vielleicht was mit unserer eigenen Lebenserfahrung und Umwelt zu tun hat. Gerade.
2: Also da wird die Autorin Jacqueline Singer dann die Hauptrolle übernehmen und auch mit in Oldenburg sein, nehme ich mal an. Zumindest bei den Weltpremieren gehen wir ja davon aus, dass da auch ein paar Leute mehr dann
1: ist in der Tat so, sie kommt mit Michael Polish zusammen nach Oldenburg.
0: Thorsten Neumann über das Programm des diesjährigen Internationalen Filmfest Oldenburg. Das Festival startet am Mittwoch. Alle Infos zu den Filmen und Spielorten des 33. Internationalen Filmfests gibt es auch online unter www.filmfest-oldenburg.de.

0: Gebirge.
1: Veranstaltungstipps. Im Rahmen der Veranstaltungsreihe Oldenburger Vielfalt werden seit Montag iranische Filme im Kinoladen gezeigt. Heute läuft Shadran Shilbad, Chess of the Wind von Regisseur Mohammed Reza Aslani. Es geht um einen skrupellosen Kampf um die Erbschaft einer reichen Frau als Parabel für den Untergang einer Klasse. Er wird heute um 19.30 Uhr im Originalton mit englischen Untertiteln im Kinoladen gezeigt. Heute Abend findet in verschiedenen Kneipen das Event Hirn vom Hahn, Wissen frisch gezapft statt. Oldenburger Forschende erzählen von spannenden Forschungsergebnissen aus ihrem Fachgebiet und Kuriositäten aus dem Arbeitsalltag. Bars sind unter anderem Marvins, Umbaubar, Karins Kneipe und weitere. In jeder gibt es zwei Vorträge. Der erste startet um 19.30 Uhr, der zweite um 20.45 Uhr. Grausame Verbrechen, schreckliche Katastrophen oder tragische Liebesgeschichten. Im 19. Jahrhundert wurde Kolportage-Literatur massenhaft vor allem auf Jahrmärkten verbreitet. In der Landesbibliothek Oldenburg gibt es ab morgen bis Ende Oktober eine Ausstellung, in der solche Jahrmarktdrucke vorgestellt werden. Eröffnet wird die Ausstellung heute um 19 Uhr in der Landesbibliothek mit einer Lesung von Christian Schmidt und Thomas Lichtenstein.

Das war's schon fast mit der Sendung am Nachmittag hier bei Oldenburg 1. Für Sie im Studio war Lilly Hausam. Ich verabschiede mich nun von Ihnen und mache mich auf den Heimweg. Und passender könnte es gar nicht sein. Hier kommt Heimweg von Berg.

0: Herzlich willkommen bei Kirche am Ohr, dem Kirchenradio für Oldenburg und umzu. Wir begrüßen Sie zur September-Sendung.
1: Dieser Sommer hatte es in sich. Hitze, ausgetrocknete Bäche und Seen, niedrige Pegelstände und Waldbrände an vielen Orten. Aktuell der Gletscherabbruch im Himalaya und die verheerende, zerstörende Sturzflut. Der Klimawandel ist überall deutlich sichtbar. Klimaforscher sagen, dass dessen Folgen in den kommenden Jahren noch drängender werden.
0: In der Politik ist die Bedeutung des Klimaschutzes in den Hintergrund getreten. Wie ist der Klimaschutz in unserer Oldenburger Kirche verortet? Spielt er in kirchlichen Bezügen eine große Rolle? Gibt es Projekte, innovative Ideen? Wir fragen Lukas Söker und Maren Köhne, die in der Arbeitsstelle für Umweltfragen und Klimaschutz arbeiten. Lieber Söker, liebe Frau Köhne, herzlich willkommen bei Kirche am Ohr.
2: Hallo und herzlich willkommen. Schön, dass Sie hier sind.
3: Hallo auch von meiner Seite. Schön, dass wir hier sind.
0: Und am Mikrofon sind für Sie heute Thomas Schiplow
1: und Antje Thielking. Musikalisch steigen wir ein mit Crew Summer Take.

0: 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Unsere Gäste heute, Lukas Söker und Maren Köhne aus der Arbeitsstelle für Umweltfragen und Klimaschutz der Oldenburger Kirche.
1: Liebe Frau Köhne, lieber Herr Söker, in diesem Sommer haben an vielen Orten die Wälder gebrannt. Im Norden eher nicht so. Sind wir da hier mit einem blauen Auge davon gekommen?
2: Man könnte sagen, wir haben vielleicht ein bisschen Glück gehabt, aber das wäre ein bisschen kurz gedacht. Wir haben ein paar Beispiele und überlegen mal, was ist eigentlich in Oldenburg alles so passiert?
3: Genau, und wir haben auf jeden Fall die Hitzetage hier stark spüren können. Ich selber mit meiner Oma, die bei meinen Eltern wohnt, einfach sehe ich die Betroffenheit bei uns zu Hause. Also wir haben Sommertage, das einfach im Vergleich zu Aufzeichnungen zu den 20er oder 2000er Jahren, die doppelt so viel sind und eben auch diese starken Hitzetage, die einfach dreimal so oft vorkommen. Ne? Und tropische Nächte, wo man nachts gar nicht mehr runterkühlen kann. Also ich finde, selbst im Oldenburger Raum, wir spüren es. Und genauso mit Hochwasser oder Sturmfluten, wenn man jetzt überlegt, ich muss lügen, ich glaube im Jahr 2023 mit der Hunte, wo die Deiche kaum noch gehalten haben, ist es auf jeden Fall greifbar und aktuell, also kein Zukunftsthema mehr für uns.
0: Wie schätzen Sie denn die Lage bei uns ein?
2: Ähnlich dramatisch wie auf der ganzen Welt, muss man einfach sagen. Europa erhitzt sich so schnell wie kein anderes Land während der Klimakrise und dem Klimawandel, je nachdem, wie man es bezeichnen möchte. Und manchmal habe ich das Gefühl, dass Menschen bei uns das ganz gerne ausblenden. Wir haben heute noch mal kurz darüber gesprochen, der Meeresspiegel soll steigen um ca. 50 Zentimeter. Mir haben schon Leute gesagt, naja, ist ja egal, die Deiche sind 8 Meter hoch, was soll uns das ausmachen? Und da habe ich manchmal das Gefühl, dass Menschen einfach nicht begreifen können oder wollen, woran wir hier sind.
3: Ja, und gerade wenn man überlegt, bei uns im Norden, Küstenregion, ist es ja auf jeden Fall ein Thema. Ne? Selbst ein halber Meter oder ein Meter, also das Friesland, ist da auf jeden Fall schon mit betroffen. Budjading liegt unter Wasser bei solchen Meeresspiegelanstiegen. Es ist real.
1: Die Stadt München hat ja in diesem Jahr das sogar erlebt, dass der Oberbürgermeister den Wasserverbrauch per Verordnung eingeschränkt hat. Die Brunnen wurden abgestellt. Das war ja schon für eine Kommune in Deutschland was Besonderes. Andere Kommunen waren, glaube ich, sogar ähnlich, fast so weit oder waren so weit. Ist das in Oldenburg auch mal ein Szenario, was wir hier erleben könnten, dass der Oberbürgermeister

0: Die Oldenburger sind ja wie viele Kommunen auch gerade im Kommunalwahlkampf. Den verfolgen Sie wahrscheinlich auch ganz schön stark. Wie ist in Ihrer Wahrnehmung da das Thema Klima- und Umweltschutz verortet?
1: Also ich bekomme das vor allem über Social Media mit und es wird sich auf jeden Fall viel zu diesen Themen geäußert. Ich sage mal gerade so die regionalen Gruppen wie die Fridays for Future Gruppe hier oder auch andere Institutionen, die dort Druck machen. Wir haben ja auch mit Waldwasser Wiesen, wenn es um Moore geht. Also da ist auf jeden Fall viel Druck da und viele PolitikerInnen äußern sich auf jeden Fall. Es ist dann am Ende die Frage, was wirklich umgesetzt wird. Aber ich würde sagen, Oldenburg ist auf jeden Fall eine Stadt, wo das Thema nicht wegzudenken ist im Wahlkampf.
2: Nicht wegzudenken ist auch Musik bei uns in der Sendung. Sie haben welche mitgebracht und wir hören jetzt mal kurz rein in Culture Candela, Sommer im Kiez.

0: geht's.
1: Sie sind bei Kirche am Ohr, dem Kirchenradio bei Oldenburg 1. Wir sind im Gespräch mit den Klimaschutzkoordinatoren Maren Köhne und Lukas Söker. Die beiden sind in der Oldenburger Kirche in der Arbeitsstelle für Umweltfragen und Klimaschutz tätig.
2: Ja, und was machen Sie da eigentlich den ganzen Tag? Die ganze Zeit? Arbeitsstelle klingt ja erstmal nach Arbeit, aber was ist Inhalt?
3: Aber vielleicht fangen wir mal an, damit also zu erzählen, wer wir überhaupt sind. Weil das war manchmal, also unser großer Vorteil ist, dass wir als Arbeitsstelle für Umweltfragen und Klimaschutz keine Abkürzung haben. Das finde ich für Kirche schon mal ein gutes Zeichen, weil manchmal muss man normales erstmal erklären. Das ist schon mal gut. Und wer wir eigentlich sind, das ist einmal unsere Kollegin Andrea, die ist Umweltbeauftragte der Oldenburgischen Kirche, war auch schon mal mit hier dabei. Vor 10 Jahren, ziemlich genau.
1: Boah. Oh, das hätten wir jetzt nicht so aufgefunden.
2: Ja, habt ihr gut recherchiert.
3: Genau, dann haben wir die Kollegin Maren, die steht hier am Tisch, ist Klimaschutzkoordinatorin, sagt wahrscheinlich gleich noch mal ganz kurz was zu sich, das wäre ganz gut. Dann haben wir Sandra, ist in

0: Energiemanagerin, wir haben Salome, die ist unsere Teamassistenz und wir haben mich, ich bin der Leiter der Arbeitsstelle. Und die Arbeitsstelle gibt es seit 2024, das ist noch gar nicht so lange. Und was wir machen, wir sind die zentrale Anlaufstelle für die Oldenburgische Kirche zum Thema Nachhaltigkeit und Klimaschutz. Das ist die einfachste Antwort, die man geben kann und man hat nichts gesagt. So, das ist eigentlich ganz gut. Genau, also wir unterstützen Kirchengemeinden und Kirchenkreise und Landeskirche bei allen Themen, die so anliegen und wo Bedarfe sind. Da kommen wir ja später noch beim Thema Netzwerktreffen vielleicht drauf. Und wir wollen Menschen zusammenbringen und vielleicht ist das eine gute Überleitung, dass Maren einmal was zu sich sagt.
1: Genau, also ich bin jetzt seit April in der Stelle der Klimaschutzkoordination und vielleicht einmal so ein bisschen zum Hintergrund, wie diese Stelle entstanden ist. Die wurde vor einiger Zeit von der Arbeitsstelle hier beantragt. Das ist eine geförderte Stelle. Ich werde von Bundesmitteln zu 70% gefördert. Der Rest wird von der Kirche getragen und meine Stelle ist jetzt erstmal auf 4 Jahre befristet. Und genau, also was ist meine Arbeit? Also ich würde sagen, das größte Steckenpferd ist auf jeden Fall die Vernetzung. Es geht uns einfach darum, die ganzen tollen Kirchengemeinden, die einfach schon was machen, die Projekte, die vielleicht auch schon stattfinden oder gerne umgesetzt werden wollen, die einfach zusammenzubringen. Die Menschen, die Engagement haben und Interesse haben, aber vielleicht einfach nicht die Ressourcen vor Ort oder vielleicht auch Alleinkämpfer sind, dass wir die zusammenbringen und genau effizient an Themen arbeiten können.
0: Ja. Ein bisschen konkreter auch, um das nochmal reinzubringen, so ein großes Thema in der Oldenburgischen Kirche ist der Gebäudeprozess unter dem Motto Glaubensräume gestalten, indem wir Gebäudekosten sparen wollen. Bis 2030 30% aller gebäudebezogenen Kosten, das hat was mit Ressourcensparsamkeit zu tun und die Treibhausgasemissionen um 90% zu reduzieren bis 2035. Da geben wir Kirchengemeinden Materialien an die Hand, bieten Bildungsveranstaltungen an und stehen halt für Rückfragen zur Verfügung, liefern Daten, wie zum Beispiel auch Energiekurzberichte, damit Kirchengemeinden auch verstehen, was machen unsere Gebäude eigentlich in Emissionen aus, was kosten sie uns auch und was verbrauchen wir dort an Energie. Das sind so ein paar ganz konkrete Dinge, die wir auch tun.
2: Ist denn Klimaschutz überhaupt eine kirchliche Aufgabe? Oder warum ist Klimaschutz eine kirchliche Aufgabe? Stichwort Bewahrung der Schöpfung, kann man es darunter subsumieren oder ist es einfach auch ein In-Thema? Wie wahrhaftig ist es?
0: Genau, es ist auf jeden Fall ein In-Thema, muss man natürlich ehrlich sagen. Man kann aber sagen, die Oldenburgische Kirche hat zum Glück damit angefangen, bevor es ein In-Thema wurde. Das ist der große Vorteil. Seit Jahren kümmern wir uns um die Bewahrung der Schöpfung. Jetzt nicht wir in Person, aber die Oldenburgische Kirche schon hat ein Interesse daran. Das macht sich auch daran deutlich, dass die Oldenburgische Kirche sich 3 Prioritäten gegeben hat für die nächsten Jahre, um zukunftsfähig zu werden. Und eine davon ist Bewahrung der Schöpfung. Und das ist nicht einfach so dahingesagt, sondern das ist eben ein wichtiges Thema und das steht oben drauf. Also es geht um Verantwortung gegenüber dem Jetzt, gegenüber der Welt, aber eben auch der zukünftigen Generation. Also es ist nicht nur in, sondern wir sind auch wirklich dran.
1: Ja, und ich finde, die Kirche ist auch einfach so eine große Institution und hat selbst ja auch viele Auswirkungen, viele Treibhausgase, die wir ausstoßen oder verursachen. Und einfach diesen, ich sag mal, Hebel ist es dann ja auch auf eine andere Art und Weise zu betätigen und zu sagen, wir stellen uns dieser Verantwortung und wir können hier im Oldenburger Land damit auch super viel bewegen. Also wenn wir Klimaschutz hier leben oder noch mehr leben, als wir es jetzt gerade schon tun, können wir auf jeden Fall viel bewegen. Und die andere Sache ist, wir als Kirche sind so nah an den Menschen. Also wir haben ja auch eine Vorbildfunktion und können die Menschen ja auch auf dem Weg mitnehmen und überzeugen, inspirieren, wie auch immer.
3: Also die Kirche hat das ja beschlossen, dann Synode, ne, dass sie da an diesem Schwerpunkt weiterarbeiten will. Was sind denn so die Ziele der Arbeitsstelle in diesem Schwerpunkt? Also so ihre Ziele jetzt. Gebäude habe ich rausgehört, vernetzen, beraten. Aber im Umweltschutz, Klimaschutz hat ja wahrscheinlich noch ein bisschen weitere Facetten. Was gäbe es da noch?
0: Naja, also wir kümmern uns um die Frage von Mobilität. Das ist in unserer Kirche auch kein Thema, was erst seit gestern behandelt wird. Das ist schon mal ganz gut. Das spielt natürlich eine Rolle. Das steht bei uns auf der Agenda, dass wir darauf hinarbeiten wollen. Die Frage von Ernährung ist ein großes Thema auch. Wie sind wir eigentlich bei unseren Veranstaltungen unterwegs und so weiter? Es gibt einen Synodenbeschluss dazu schon, das zumindest einen Anfang zu machen. Ich weiß aus der Jugendarbeit, dass es da auch weitreichende Beschlüsse gibt. Also sich zum Beispiel nur vegetarisch zu ernähren, nach Möglichkeit vegan. Das sind schon erste Schritte. Das wird ein Thema auch für uns werden. Und zum Beispiel auch die Frage der Beschaffung ist ein großer Punkt, weil die Kirche natürlich auch viele Dinge beschaffen muss. Vielleicht können wir da noch ein bisschen mehr zu sagen.
1: Genau, also ich kann ja einfach mal ein paar konkrete Beispiele nennen, die man auch bei uns auf der Website bei der Arbeitsstelle findet, wenn sich jemand informieren möchte, Hilfe braucht. Wir haben einen Förderwegweiser, Das ist ein Tool, wo konkrete Förderprogramme vorgeschlagen werden. Da kann man das eigene Anliegen, die Gemeinde, ein paar Fragen beantworten. Dann werden Förderprogramme vom Bund, vom Land Niedersachsen, aber auch eben von der Kirche konkret vorgeschlagen und empfohlen, wie man damit Projekte umsetzen kann. Wir haben den grünen Topf, den kircheneigenen grünen Topf, mit denen Programme, Anschaffungen, Bildungsmaterial unterstützt wird. Und was jetzt gerade in der Mache ist, aber ich erzähle es gerne, ist die Einkaufsplattform Wir kaufen anders. Das ist ein Einkaufsportal, auf dem dann nachhaltige Produkte beschafft werden können von den einzelnen Einrichtungen, Kirchengemeinden. Und dort gibt es Produktinformationen, was für Siegel gibt es eigentlich, welche Kennzeichnungen, worauf achtet man. Ja, einfach auch, um den Leuten so ein bisschen Hilfe zur Selbsthilfe zu geben, weil realistisch gesehen, wir sind 5 Leute im Team, das ist super, wir können viel umsetzen, aber eben nicht alles. Wir können nicht für jede Kirchengemeinde, also wir müssen es ein bisschen bündeln und ja, Angebote schaffen für die Leute.
2: Ich will bei der Beschaffung nochmal einhaken, denn es gab ja vor Jahren schon mal eine Stelle und wir hatten auch mit der damaligen Stelleninhaberin auch eine Sendung gemacht und da war ja das Thema Beschaffung eigentlich schon mal ganz gut platziert. Und da muss ich auch Kirche an die eigene Nase fassen und fragen, warum wurde das jetzt wieder zurückgestellt und jetzt wird es wieder neu aufgelegt. Das finde ich schon ein bisschen schwierig, aber wie ist denn die Resonanz? Kommen Sie in jedem Kirchenkreis gut an und sagen, oh nee, wir machen das jetzt so, wie wir es immer machen? Und grüner Topf, was soll das denn sein? Ist das was wie grüner Knopf? So, also wie ist da die Resonanz, wenn Sie mit Ihren Themen in die Kirchenkreise gehen?
0: Unterschiedlich. Also wir kriegen ja manchmal Feedback, aber auch nicht immer. Deswegen kann man das auch schlecht werten. Gerade waren Pfarrkonvente zum Beispiel, da können wir gleich was zu sagen. Wir haben so ein Newsletter, den die Leute lesen. Da kriegen wir manchmal Rückmeldungen und merken, das lesen zumindest die Menschen in Kirchenkreisen und Kirchengemeinden und kriegen da auch so eine Rückmeldung, was passiert. Und man merkt aber, wie unterschiedlich zum Teil Rückfragen sind. Also es gibt dann Kirchenkreis XY, da rufen immer Kirchengemeinden an und fragen nach. Und das ist ein bisschen speziell und deswegen bin ich auch so froh, dass wir die Klimaschutzkoordination haben, die genau das jetzt mehr zusammenbringen möchte. Also sagen möchte, wir vernetzen jetzt einfach alle mehr. Davor gab es im Vorfeld der Stelle, also bevor die beantragt wurde, auch so eine Abfrage bei Kirchengemeinden, ob sie das brauchen. Da gab es auch Rückmeldungen zu, nicht 100%, aber das ist vielleicht auch normal, aber es gab sie zumindest. Also man muss so ein Gespür dafür entwickeln, ob man wirklich ankommt. Manchmal zweifle ich dran, aber meistens bin ich eigentlich sehr optimistisch.
1: Und ich habe das Gefühl jetzt auch, wir haben kürzlich die Energiekurzberichte rausgeschickt, auch dadurch, dass für jedes Gebäude ein Energiekurzbericht rausgeschickt wurde, haben wir ja auch schon wieder Gespräche angeregt, den Austausch mit den Kirchengemeinden. Ich weiß nicht, ob du da noch was zu erzählen willst.
3: Genau. Also meine Frage wäre halt, 2024 ist ja noch nicht so ganz lange her, kann man jetzt schon sagen, was läuft gut oder lässt sie sich auch schon sagen, wo möchten wir gerne besser werden? Kann man da schon was auf den Punkt bringen?
0: Ja, die beste Ausrede des Tages wäre, dass ich selbst erst seit einem Jahr hier bin. Aber das bringt uns natürlich alle nicht weiter. Ich glaube, dass solche Dinge wie Klimaschutzkoordination super sind, dass das jetzt gestartet ist. Auch die Frage von Energiemanagement ist ein wichtiges Thema, was wir jetzt seit 2024 kontinuierlich aufbauen. Das ist ein Riesenaufwand gewesen. Jeder Kirchengemeinde für jedes Gebäude für die Energieverbräuche 23 bis 25 so einen Bericht zu erstellen. Aber wir hören von Kirchengemeinden, das ist super, dass ihr das gemacht habt. Ja, es ist gesetzlich geregelt, wir müssen es auch machen, aber es ist super und es ist ein Werkzeug und das sind die Rückmeldungen, die man bekommt und im Gebäudeprozess ist es ein bisschen ähnlich. Das ist sehr, sehr kritisch, der Prozess, muss man auch ehrlich so sagen, aber die Rückmeldungen, die wir bekommen, da merken wir zumindest an, wir wissen, warum wir das hier machen und das ist, glaube ich, das Wichtige, das ist die frei beantwortet.
2: Ich möchte noch einmal, und zwar kurz eben auf ein anderes wichtiges Element, nämlich die Menschen gucken. Denn wir haben ja nicht nur Gebäude in der Kirche, sondern wir haben ja auch Menschen. Kann Klimaschutz auch so etwas wie eine soziale Frage beantworten? Oder ist Klimaschutz überhaupt sozial? Geht das?
1: Okay. Also Klimaschutz ist auf jeden Fall eine soziale Frage, allein wenn man es unter der Definition Nachhaltigkeit sieht, die ja eben aus Ökologie, Ökonomie und eben auch dem Sozialen steht. Also das Soziale muss auf jeden Fall mitgedacht werden. Und wenn man es global sieht, da auf jeden Fall die Klimagerechtigkeit, die absolut oder die sehr wichtig ist mitzudenken, aber selbst in Deutschland, wo man sagt, das Thema Hitze ist einfach perfekt dafür zu zeigen, dass wir in Deutschland, selbst Hitze ist eine soziale Frage. Ne? Also wenn Menschen, die irgendwie in Wohnungen, die nicht klimatisiert sind, in Stadtteilen, die stark versiegelt sind, unter dieser Hitze einfach viel stärker leiden. Ja.
3: Wir tun jetzt auch was fürs musikalische Klima, hören den nächsten Titel und danach sind wir wieder zurück bei Maren König, Lukas Söger.

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0: Sie hören Kirche am Ohr und in dieser Stunde sind wir mit Lukas Söker und Maren Köhn im Gespräch. Die beiden wollen mit ihrem Team den Klimaschutz in der Oldenburger Kirche voranbringen.
1: Ja, lieber Herr Söker und liebe Frau Köhne, am 23. September soll es soweit sein, das erste Klimaschutzvernetzungstreffen in unserer Landeskirche. Wer soll sich denn da vernetzen?
2: Genau, also ich habe es ja vorhin schon mal angedeutet, es geht uns darum, einfach die Menschen, die bei uns in der Kirche schon für Klimaschutz aktiv sind, in denen vielleicht noch Ideen schlummern, die noch nicht umgesetzt sind oder die sich einfach inspirieren lassen wollen und schauen wollen, was ist bei Kirche überhaupt möglich mit Klimaschutz. All diese Menschen sind eingeladen zu kommen. Es geht erstmal darum, eine Bestandsaufnahme zu machen, was passiert eigentlich hier schon, und in einem zweiten Schritt, welche Bedarfe haben wir und was kann gemeinsam eben in diesem Netzwerk gebündelt zukünftig passieren.
0: Wie wird die Veranstaltung ablaufen? Eher so ein Kennenlernen und Austausch und dann versuchen, so Projekte zu verabreden, oder?
3: Das ist doch halt so ein Geheimnis.
2: Ich erzähle gerne ein bisschen was zur Struktur. Also natürlich geht es in einem ersten Schritt erstmal zu schauen, okay, wer hat sich denn überhaupt angemeldet? Wer hat Lust, mit uns an diesen Themen zu arbeiten? Oder wer hat vielleicht auch Lust, Vorzeigeprojekte mal vorzustellen, in aller Kürze und Würze natürlich, um die Veranstaltung nicht zu sprengen. Aber mich interessieren, wie wir es gerade schon gesagt haben, die Menschen dahinter und mit welchem Engagement sie einfach schon zu diesem Treffen kommen. Das wird so im Groben der erste Teil sein, und im zweiten geht es dann aber wirklich in Gruppenphasen darum zu schauen, okay, welche Bedarfe sind vor Ort, mit welchen Wünschen seid ihr hier hingekommen? Also wir haben auch eine kleine Aufgabe gegeben, sich schon mal ein bisschen zu überlegen, was passiert bei uns schon, was habt ihr im Hinterkopf, und dann zu schauen, was kann daraus entstehen? Können wir vielleicht am ersten Treffen schon Arbeitsgruppen bilden zu bestimmten Themen, oder werden es vielleicht auch Regionalgruppen, die sich zusammentun? Also wir wollen sehr konkret werden, damit daraus dann eben mehr entstehen kann.
1: Gibt es denn Vorbilder für so ein Klimaschutz-Vernetzungstreffen? Wie ist es in anderen Landeskirchen? Machen die auch sowas?
4: Also andere Landeskirchen haben andere Zusammenschlüsse von genau so einer Art Vernetzungstreffen, wie wir das jetzt über alle Gruppen hinweg planen, habe ich noch nichts mitbekommen. Da mag man nochmal überlegen und recherchieren, vielleicht habe ich auch nicht gemacht so. Mhm. Aber es ist uns bisher nicht unter die Finger gekommen. Also da wollen wir schon was Großes starten, weil wir unabhängig davon sein wollen, ob es Ehrenhauptamtliche sind, ob es einfach Engagierte sind, ob es Menschen sind, die schon 10 Jahre dabei sind oder ganz frisch dabei sind oder vielleicht auch einfach neugierig sind. Was macht Kirche da eigentlich, und ich gehe da mal hin und bin eigentlich noch gar nicht dabei, aber das Thema interessiert mich, da möchte ich mal was machen, wenn Kirche da auch was macht.
0: Und die Leitungsgremien, jetzt Synode, Oberkirchenrat, warten die schon, lungern die schon nach den Ergebnissen und sagen, ja, wir brauchen da was, damit wir weiterarbeiten können?
4: Also die warten permanent auf Ergebnisse, aha, die liefern, okay. Das ist klar, aber also es gibt da nicht irgendwie jemand, der gesagt hat, das müsst ihr, also ihr müsst so ein Vernetzungstreffen machen und ihr müsst das Ergebnis liefern oder so, sondern das passiert aus unserer Arbeitsstelle heraus und wir sind da vollkommen frei und werden dann das Gute berichten und hoffen, dass Kirchenleitung das auch so annimmt.
1: Ja. Wer kann sich denn überhaupt anmelden? Wer darf denn kommen?
2: Also alle Menschen, die auf irgendeine Art und Weise Bezug zu unserer Kirche haben. Also das haben wir absichtlich offen gelassen. Es geht um ein innerkirchliches Vernetzungstreffen. Das ist auch klar so geframed, einfach weil wir uns als Kirche erstmal gut aufstellen wollen, Strukturen schaffen wollen, damit wir noch mehr in die Aktivität kommen. Aber wir haben kunterbunte Anmeldungen bisher von Gemeindemitgliedern über Menschen in der Verwaltung. Wir haben sogar PfarrerInnen, die sich angemeldet haben. Wir haben unseren Synodenpräsidenten, der wahrscheinlich dazu kommen kann. Also es ist wirklich kunterbunt.
0: Nun findet es ja, ein bisschen suffisant, im Forum St. Peter statt, das ist katholische Citykirche. Vielleicht ist das ja auch ein besonders guter Ort dafür, um zu zeigen, was man so an so einem Standort auch energetisch machen kann, oder ist es einfach so für so eine Veranstaltung einfach ein guter Ort? Oder soll das Ganze noch ökumenischer ausstrahlen?
2: Also, um ehrlich zu sein, ist es einfach dem geschuldet, dass ich einen Raum gesucht habe, wo genug Menschen reinpassen und der gleichzeitig nah am Bahnhof ist. So, und ich meine, wir wollen ja unterhalb oder innerhalb der Kirchen zusammenarbeiten. Wir wollen keine Abgrenzung. Deswegen habe ich da jetzt kein Problem gesehen, diesen Raum zu buchen. Aber wie gesagt, Der Hauptgrund war einfach, ich hatte keine anderen Räume, die Kapazitäten geboten haben, weil ich ja ambitioniert mit vielen Menschen gerechnet habe.
0: Genau, da würde ich mal fragen, also es ist ja immer auch wieder so der Tenor, dass in kirchlichen Entwicklungsprozessen evangelisch-katholischen noch mehr zusammenkommen sollen, was ja irgendwie von den Bischöfen erzählt wird, unten passiert da nicht so viel. Also das heißt, Katholiken oder katholische Kirchengemeinden könnten auch daran teilnehmen und werden auch daran teilnehmen.
2: In diesem ersten Schritt ist es eben von unserer, also von der evangelisch-lutherischen Kirche in Oldenburg. Wie gesagt, es geht darum, unsere internen Strukturen erstmal so zu organisieren, damit wir handlungsfähig werden.
1: Ja. Also, und wie kommt man dann von der Organisation, vom Reden ins Handeln? Denn Klimaschutz ist ja nichts, wenn man nur drüber redet. Man muss ja auch schon was tun. Und was soll dann getan werden? Gibt es da schon Ideen?
2: Also, mein Kopf ist voll. Also man kann im Kleinen ja anfangen und sei es eine Kleidertauschparty, die irgendwie vor Ort organisiert wird, ein Lastenrad, das angeschafft wird. Also es muss ja erstmal gar nichts Großes sein. Und Sie haben es genau gesagt, es geht darum, ins Handeln zu kommen, erstmal den Ball ins Rollen bringen und daraus kann vieles mehr entstehen und auch Größeres entstehen, strukturellere Änderungen. Aber genau im Kleinen mit diesen Menschen wollen wir erstmal konkrete Projekte angehen.
1: Wann ist dieses Vernetzungstreffen denn ein Erfolg für Sie? Denn es gibt schon Kleidertauschpartys, es gibt auch schon Lastenfahrräder. So, also die Frage ist ja, was ist unterm Strich, wenn Sie dann rausgehen am 23. September, wow, das war jetzt ein guter Startschuss oder da müssen wir noch ein bisschen die Stellschrauben verändern. Was ist für Sie da so auf dem Schirm?
2: Also ich bin jetzt nicht, ich würde sagen, so output-orientiert heranzugehen, finde ich jetzt gar nicht für den ersten Schritt so wichtig, sondern mir ist es wichtig, dass die Menschen erstmal zusammenkommen, dass sie das Gefühl haben, ich als Klimaschutzkoordination, ich bin da, ich unterstütze euch und ich bin eine Art angeboten, dass das erstmal angenommen wird. Also das wäre für mich schon ein Riesenschritt. Und wie gesagt, mein Wunsch natürlich, dass sich Arbeitsgruppen bilden, wo Menschen drin sind, die vielleicht schon Projekte bei sich haben, dass das einfach schneller gestreut werden kann, dass dieses Wissen geteilt wird und vielleicht zusätzlich dann auch die Vernetzung mit anderen Initiativen, die in Oldenburg und Umgebung aktiv sind. Also einfach in alle möglichen Richtungen streuen und verbreiten.
0: Also dem Thema Klimaschutz schon noch eine größere Bühne geben, so höre ich das, raus. Also das Thema noch weiter präsentieren, einbauen, bekannt machen, dafür werben.
4: Naja, vor allem in den Austausch zu kommen und zu hören, was andere schon machen und erfolgreich machen. Das ist ja manchmal genau die Hürde, die wir Menschen brauchen, weil wir dann irgendwo sitzen, eine Idee haben und denken, dann diskutiert man darüber und dann macht man es doch nicht, weil es gibt ja so viele Fallstricke. Wenn man bei so einem bunt gemischten Treffen davon hört, dass es andere einfach gemacht haben und es funktioniert hat, dann ist das ein Erfolg, weil wir einfach in den Austausch kommen und merken, es passiert total viel Gutes und es gibt keine Plattform dafür, auf der wir das irgendwie derzeit darstellen könnten.
1: Das heißt, Sie können sich vorstellen, eine Fortsetzung dann auch schon zu planen, also in vielleicht anderer Zusammensetzung, vielleicht kirchenkreisbezogen oder wie Sie es vorhin gesagt haben, regional eher bezogen, wäre sowas dann denkbar oder ist das dann so wie so ein heißer Ballon, der jetzt erstmal aufsteigt und dann verpufft?
2: Nee, also das ist auf jeden Fall das ganze Ziel von dem Vernetzungstreffen, also wir framen es ja auch als Auftakttreffen, darauf soll vieles und alles, würde ich sagen, aus meiner Stelle entstehen. Also genau.
4: Und es gibt jetzt schon Menschen, mit denen ich gesprochen habe, die sich angemeldet haben und gesagt haben, ich weiß nicht genau, ob ich da richtig bin, aber ich mache da mit und ansonsten nehme ich das Thema mit und gucke, wer da besser angesiedelt wäre. Ne? Mhm. Und das ist auch schon ein Erfolg, wenn wir nur mit MultiplikatorInnen sprechen und die sagen, ich gehe in meine Gemeinde, das habe ich gehört, ich bin da nicht so richtig, aber für den oder die ist das genau das Thema und die gehören dahin, dann ist es super.
2: Oder diese Ideen können ja auch entstehen, wenn die Menschen dort sind und dann im Kopf, also hören einfach ein Thema und denken, ach, da haben wir doch die und die Person und das Projekt. Und also ich glaube, da kann viel daraus entstehen.
1: In unserer Sendung ist auch immer Musik ein wichtiger Punkt. Also jetzt hören wir Materia und Wald.
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1: Liebe Hörer, liebe Hörerinnen, ein kurzer Nachrichtenblock für Sie. Mein Thema sind immer die Gottesdienste. Da schauen wir demnächst auf das Erntedankfest am 1. Oktoberwochenende. Und da weiß ich, dass Ihre Kirchengemeinden da sehr kreative Formate entwickeln, mit tollen Gottesdiensten, mit Essen danach, draußen auch. Schauen Sie auf die Websites in Ihr Kirchenmagazin und wir laden Sie herzlich ein, sich da mal sehen zu lassen. Das lohnt sich.
2: Ein Hinweis auf ein besonderes musikalisches Angebot in der Thomaskirche Ofener Diek. Freitag, den 18. September, bieten viele unterschiedliche kirchenmusikalische Gruppen, Chor, Percussion Band, Posaunenchor aus der sogenannten Goot-Region, das ist die Region Ofener Diek um Stede, eine Nacht der Musik. Sie erklingt von 18 bis 24 Uhr, eingerahmt von Aktion und einem Musikquiz. Vorbeikommen, mitsingen, zuhören und staunen. Der Eintritt ist frei. Freitag, 18. September von 18 bis 24 Uhr. Und Sonntag, den 27. September, wird es in St. Ansgar in Eversten ein Choral Evensong geben. Es erklingt englische Chormusik in stimmungsvoller Vesper zum Michaelistag. Es singt die Ansgari-Kantorei unter der Leitung von Lukas Henke. Der Liturg ist Pastor Nico Schormeitert. Sonntag, 27. September um 17 Uhr, St. Ansgar.
3: Ja, und ich lade natürlich jetzt nochmal offiziell sehr herzlich ein, an unserem ersten Klimaschutzvernetzungstreffen teilzunehmen. Das ist am Mittwoch, den 23. September von 17 bis 19.30 Uhr im Forum St. Peter in Oldenburg. Wir haben einen offenen Empfang ab 16.30 Uhr, da können Sie gerne ganz entspannt eintrudeln. Es gibt ein paar Snacks, für Catering ist auch gesorgt. Ja, herzliche Einladung an dieser Stelle. Und eine zweite Veranstaltung, die ich gerne bewerbe, ist passend zum World Cleanup Day am 20. September haben wir eine Müllsammelaktion ins Leben gerufen. Wir treffen uns an der Lamberti-Kirche und vorher wird es um 10 Uhr noch einen Schöpfungsgottesdienst passend zum Thema Klimawandel, Naturschutz geben und um 11.15 Uhr treffen wir uns dann neben dem Haupteingang der Kirche und sammeln gemeinsam 1,5 Stunden Müll.
4: Und zu guter Letzt herzliche Einladung zum Fachtag Kirchraum, Räume neu denken und geistvoll gestalten am 2. Oktober von 9 bis 16 Uhr in der Kirche Bloher Felde. Da wird es Vorträge und Workshops geben zur neuen Form der Kirchraumnutzung, sehr passend zu unserem Gebäudeprozess und zu allem, was Kirche in Zukunft für uns bedeutet. 2. Oktober von 9 bis 16 Uhr.

0: In unserer Sendung geben wir Ihnen für die kommende Zeit einen Appetitanreger, einen geistlichen Snack mit auf den Weg, gedacht und gesprochen heute von Lukas Söker.
1: Wie geht es Ihnen gerade mit dem Thema Klimaschutz? Mir ehrlich gesagt nicht immer gut. Kriege, Katastrophen, Unsicherheiten, alles drängelt sich vor. Und manchmal werde ich müde davon. Das ist menschlich, kein Versagen. Aber dann denke ich an Menschen, die ich kenne, die trotz schwindender Förderung Photovoltaik aufs Kirchendach bringen wollen, die ein Lastenrad organisieren, die eine naturnahe Obstwiese anlegen möchten, obwohl sie ganz genau wissen, das allein rettet die Welt nicht. Aber diese Menschen geben mir Hoffnung. Und Hoffnung ist für mich kein abstrakter Begriff, Hoffnung hat Gesichter. Menschen, die ihre Zeit investieren, Ideen teilen, andere mitziehen und machen. Und das Schöne ist, dass das ansteckend ist. Die wenigsten Menschen ändern sich ja, weil man es ihnen verbietet, sondern weil sie sehen, dass andere es auch machen. Und genau das gibt Mut. Und wir als Kirche, Kirche muss dabei gar nicht perfekt sein. Aber sie kann ein Ort sein, an dem Neues ausprobiert wird. Gemeinsam und ohne den Anspruch, sofort alles richtig zu machen. Ohne Perfektion. Und oft wird gerade weniger über Optimismus gesprochen und mehr über radikale Hoffnung. Nicht die Gewissheit, dass am Ende alles gut wird, sondern die Entscheidung, trotzdem Verantwortung zu übernehmen, auch ohne das Ende schon zu kennen. Wir müssen gar nicht allein die ganze Welt retten, aber wir müssen unseren Teil dazu beitragen. Und vielleicht ist genau das der Anfang. Nicht immer gleich riesig groß denken, sondern anfangen. Machen.

0: Sie sind bei Kirche am Ohr, dem Kirchenmagazin für Oldenburg und umzu. Und unser Thema heute ist der Klimaschutz im Oldenburger Land. Für die Kirche setzen sich Maren Köhne, Lukas Söker dafür ein.
1: Nun haben wir gehört, Ihre Stelle ist befristet, Frau Köhne. Gibt es vorher ein Ziel, was Sie sich gesetzt haben in der Arbeitsstelle, zu sagen, oh, bis dahin möchten wir das und das auf den Weg gebracht haben, oder bleibt es, wie Sie vorhin sagen, auf der Ebene, oh, ich bin froh, wenn sich Leute kennenlernen, vernetzen, genügt. Was ist da geplant?
2: Also meine Wunschvorstellung natürlich, was in diesen 4 Jahren erreicht wird, ist, dass wir eben konkrete Arbeitsgruppen haben, die an Themen arbeiten, dass wir neue Projekte haben, die daraus entstehen, vielleicht auch Themen, die noch gar nicht jetzt gerade bei der Kirche behandelt werden oder im Zusammenhang mit Kirche am Deich habe ich selber erlebt, auch im Bereich Mobilität, vielleicht in den ländlichen Bereichen dort Konzepte zu erarbeiten. Da gibt es viele Möglichkeiten mit Fahrgemeinschafts-App und. Also dass wir auch, wie gesagt, in die ländlichen Bereiche mit reingehen. Aber einfach, ja, viele, viele tolle Projekte, die eben aus diesem Netzwerk heraus neu entstehen können und sich vermehren und dann eben in alle möglichen, in die kleinsten Kirchengemeinden mit reingetragen werden.
3: Und letztlich viel mehr zeigen, als dass das Thema Klimaschutz nur ein hippes Thema ist, sondern dass es wirklich wichtig ist und dass es zu verstetigen ist in unserer Arbeit und in unserer Kirche.
0: Was bringt Sie diesem Ziel näher? Was könnte da passieren? Super gute Werbung oder die nächste Umweltkatastrophe?
3: Umweltkatastrophen wollen wir alle nicht, also von daher kann es das schon mal nicht sein. Ich glaube, es bringt uns näher, wenn Menschen offen miteinander in den Dialog gehen und darüber sprechen, was Gutes passiert. Und aus diesem Sprechen merken, wir kommen ins Handeln und gucken uns diese Projekte auch mal an. Wir haben das in einem anderen Prozess erlebt, dass Menschen über Erfahrungen und Erfolge berichtet haben und sich dann vernetzt haben miteinander, dass sie sich getroffen haben und jetzt zum Beispiel wieder auf den Gebäudeprozess zu kommen, aber da voneinander profitieren, weil die vorher gar nicht auf die Idee gekommen wären. Und deswegen glaube ich, dass die Vernetzung von Menschen und das in Kontakt bringen miteinander der wertvollste Schatz ist letztlich. Da kann man auch keine Kampagne für planen.
1: Nee, aber im Kontakt sein heißt auch kommunizieren, heißt reden miteinander. Dann entstehen ja auch Erzählungen, die manchmal politisch so und manchmal politisch anders genutzt werden. Was brauchen wir denn für eine Erzählung? Was ist uns als Kirche wichtig? Was ist wertvoll? Und wie machen wir es dann sichtbar?
3: Genau, also wir arbeiten zum Beispiel, also um beim zweiten Teil der Frage anzufangen, wir arbeiten daran, also unsere Außenkommunikation besser aufzustellen. Also wir haben jetzt mit Insta gestartet. Wir arbeiten daran, dass die Website nochmal viel mehr auch Informationen bekommt, dass wir Projekte sichtbar machen, die es schon gibt, damit Menschen das auch besser wahrnehmen. Das ist schon mal also der zweite Teil der Antwort auf die Frage. Und die erste Frage müssten Sie nochmal kurz
1: hier. Das ist wertvoll. Was ist für uns, was hat einen Wert für uns? Wir können alle sagen, Luft, Wasser, Boden, um die drei großen zu nennen, gibt es genau einmal auf dieser Welt. Und trotzdem schaffen wir es ja nicht, das kann man, glaube ich, so unterschreiben, es so zu schützen, dass wir nicht die Erde schon Anfang des Jahres einmal ausgebeutet haben. Also, wie kriegen wir das hin?
2: Also ich glaube, die große Herausforderung ist ja einfach bei dem Thema Klimawandel oder Klimakrise, dass die Folgen, die von unserem Handeln ausgehen, ja nicht so nah bei uns sind oder vielleicht in die Zukunft fallen, dass die Menschen es einfach nicht so betroffen macht. Und ich finde, darüber zu sprechen und aufzuklären, ist auf jeden Fall ein wichtiger Schritt.
1: Ja, aber wir haben vorhin auch gesagt, Sie hatten es, glaube ich, angesprochen, dass ja auch die Hitze, an diesem Punkt Hitze, auch eine soziale Frage ist. Und dieses körperliche Erleben der Hitze, die ja auch hier in Oldenburg deutlich spürbar war, ist ja auch wichtig. Aber bringt es dann gleich uns ins Handeln? Oder was ist davor? Was ist die Bremse? Wenn wir jetzt merken, oh, ich schaffe das gar nicht, ich wohne hier in Oldenburg in einem Stadtteil, der ist, wie Sie sagten, sehr stark versiegelt oder meine Wohnung ist so klein, heizt sich so sehr auf. Und trotzdem gibt es daraus keine konkreten Ideen, außer vielleicht noch mehr Wasser zu verbrauchen, weil dreimal am Tag duschen oder so. Also wie kriegen wir das hin?
2: Also ich finde es spannend zu sagen, natürlich ist nicht jeder gleich betroffen, aber wir haben alle Menschen um uns herum, die betroffen sind. Ich habe vorhin das Beispiel von meiner Oma angesprochen und gerade in Kirche kommen die unterschiedlichsten Menschen zusammen und irgendjemand ist immer betroffen und darauf aufmerksam zu machen, wir haben eine Verantwortung für uns alle als Gesellschaft, das ist auf jeden Fall ein erster Schritt.
3: Ja, und darauf aufmerksam zu machen, dass die vermeintlich kleinen Probleme, die mich eigentlich gar nicht betreffen, ich hatte das mit dem Beispiel des Meeresspiegels und der Deiche gesagt, Menschen immer wieder zu erklären, ja, wegen 50 Zentimeter läuft der Deich nicht über, aber es gibt einen Zusammenhang, das mal zu verstehen und zu erklären. Und wenn das dann Menschen verstehen und weitertragen, dann ist es für mich wertvoll.
0: Also die Oldenburger Kirche hat den Klimaschutz mit der Arbeitsstelle erstmal auf den Weg gebracht und will ihn weiter fördern. Klimaschutz heißt aber auch Geld. Also gerade bei Gebäudeprozessen wissen wir das. Energetische Sanierung, das ist ganz schön kostspielig geworden. Hat denn die Oldenburger Kirche dafür auch finanzielle Mittel bereitgestellt für ihre Gemeinden? Wie sieht es denn damit aus?
3: Ja, also ganz konkret beim Gebäudeprozess hat die Oldenburgische Kirche ganz schön viel Geld zur Verfügung gestellt. Erstmal in diesem Prozess, dass Kirchengemeinden miteinander in den Dialog kommen und schauen im Kirchenkreis, welche Gebäude können wir ertüchtigen, welche wollen wir behalten. Unter energetischen Gesichtspunkten, aber auch unter sozialverträglichen Gesichtspunkten. Also nur zu sagen, das Gebäude ist alt, das können wir nicht mehr gebrauchen, aber der Sozialraum sagt was anderes, das bringt uns auch nicht weiter. Dafür, für diesen Prozess gibt es schon mal Geld und wie es danach weitergeht, muss man schauen. Das ist natürlich jetzt noch nicht eingeplant, aber wir tun unser Bestes daran, dass es dafür Mittel geben wird. Und dann hatte Maren König ja gerade schon auf so Sachen wie den Förderwegweiser hingewiesen, dass wir immer wieder auch sagen, es gibt auch Fördergelder, um genau solche Projekte umzusetzen. In der Regel scheitert es nicht am Geld. Also es scheitert daran, dass man nicht weiß, wo man das herbekommt. Und da müssen wir auch miteinander mit den anderen Fachabteilungen und bei uns und mit den Kirchengemeinden ins Gespräch kommen. Und dann wird es an der Oldenburgischen Kirche sein, auch Geld zur Verfügung zu stellen.
1: Wo liegen denn Ihre größten Sorgen?
3: Dass Menschen irgendwann sagen, das, was ich tue, bringt nichts. Und ich alleine kann das nicht bewirken und ich habe auch keine Lust mehr. Das ist, glaube ich, eine meiner größten Sorgen.
1: Und packt Sie manchmal ja auch der Frust?
2: Also, mich persönlich nicht. Ich bin aber auch noch relativ frisch dabei. Ich bin ehrlich gesagt voller Euphorie an diese Stelle gestartet und ich habe einfach das Gefühl, mit dieser Klimaschutzkoordination, ich hatte es vorhin schon mal angedeutet, ich habe einfach die Möglichkeit, diese Hürden, die manchmal bürokratischer Natur sind oder auch andere Gründe hat, ich kann die sehr gut, also ich muss die nicht überwinden. Die konkreten Projekte, die in den Kirchengemeinden entstehen, die können zeitnah umgesetzt werden und unkompliziert meistens. Und deswegen würde ich sagen, also ich sprudel an Ideen, ich empfinde auf jeden Fall Euphorie.
0: Ja. Haben Sie beide hier in der Arbeitsstelle Ihren Traumjob gefunden?
2: Also ich für meinen Teil, ja.
3: Was ist der Traumjob? Ja, also ich arbeite sehr, sehr gerne hier, aber Traumjob ist immer so ein hoher Begriff.
0: Mal sehen, wir fragen mal, was ist denn mit 2030? Was ist so der größte Wunsch für 2030? Das ist ja so eine magische Zahl momentan, auch in kirchlichen Bereichen. Was ist da der größte Wunsch jetzt für diesen Arbeitsbereich oder für Sie?
3: 2030, also mein größter Wunsch, ich würde lieber eigentlich ein bisschen näher gucken, aber wenn die Frage so ist, ist sie ja so. Mein Wunsch wäre, dass Menschen verstanden haben, dass wir was machen müssen, dass wir ins Handeln kommen und dass wir uns nicht entmutigen lassen, weil auf dieser Welt viele Leute meinen, es gibt keinen menschengemachten Klimawandel oder 50 cm Meeresspiegelerhöhung machen mir nichts aus oder ich kann im Sommer auch mal 30 Grad haben, dass wir darüber hinwegkommen. Und das eigentlich nicht erst 2030, sondern eigentlich früher.
2: Ja, und jetzt nicht nur auf die Kirche bezogen, sondern auf Deutschland und auch global. Die Ideen und die Menschen, die Engagement haben, die sind da. Und dass das einfach Raum findet in unserer Gesellschaft und dass diese Projekte vorangehen und das ganze Wissen, was schon da ist, endlich vollkommen in die Umsetzung kommt. Das ist so mein Zukunftsszenario.
1: Ist das die Hoffnung, von der Sie leben und hier arbeiten?
3: Ja.
1: Die kleinen Schritte?
3: Ja. Sind die kleinen Schritte, die dann zum großen Erfolg werden.
0: Ja. Ja, liebe Maren Köhne, lieber Lukas Söker, vielen Dank für den Besuch bei uns in der Sendung. Wir sind ja eher bei Ihnen zu Besuch gewesen. Danke, dass wir das hier aufnehmen konnten in der Arbeitsstelle. Und für Ihre Arbeit wünschen wir Ihnen weiterhin einen klaren Kopf, ein weites Herz mit Kraft und Zuversicht und vor allen Dingen viele Unterstützende und viel Erfolg auch gerade beim Vernetzungstreffen.
2: Danke.
3: Vielen Dank.
1: Wir laden Sie, liebe Hörerinnen und Hörer, ein zu unserer Oktober-Sendung. 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Oktober 2026 um 18 Uhr bei Oldenburg 1. 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Wir sagen danke fürs Zuhören. Wir, das sind Antje Thielking
0: und Thomas Schiebloch. Bis dahin, bleiben Sie behütet und tschüss.
1: Sendeverantwortlich war Thomas Schiebloch. 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

Ahoi, ihr Freunde der dunklen Töne. Willkommen zu einer neuen Ausgabe von Heartbeat. Gab's in der letzten Sendung ja einige Klassiker. Da ich ja im Urlaub war und die Sendung vorproduziert hatte, gibt es jetzt ganz frische neue Musik. Und wir starten mit einem meiner Lieblinge, nämlich Rübi. Der bringt ja dieses Jahr jeden Monat ein neues Stück heraus. Und für den September ist das 404. Oder auch 404. Das ist ja ein HTTP-Statuscode-Fehler, den der Server anzeigt, wenn die angeforderte Ressource oder Webseite nicht gefunden werden konnte.

drei griechische Buchstaben im Namen. Und zwar Sigma, Epsilon und Theta. Sprich, übersetzt Set. Ihr Stück Nevermore. Und die nächste Band, die habe ich tatsächlich aus dem Urlaub mitgebracht. Wir waren im exotischen, zumindest für viele exotischen sicherlich immer noch, Litauen. Und da, als wir in der Hauptstadt Vilnius unterwegs waren, sind wir an einem spannenden Plattenladen vorbeigekommen, der gleichzeitig auch Label ist und gar nicht so viel im Bereich Gothic Wave macht, sondern mehr so Metal, Post-Folk und Baltic-Rock und Alternative. Aber die Cover, die er halt im Fenster hatte, fanden wir so spannend und sind einfach mal reingekommen und sind mit dem Besitzer ins Gespräch gekommen. Und eine Band hat er uns vorgestellt und die CD habe ich dann auch gleich mitgenommen. Und zwar heißt die Band Ciela. Und ihr Stück, so heißt auch die CD, Hallucinianos. Gar nicht so einfach. Hallucinianos. Ach, hört einfach selber hin.

Das waren Daedalus mit Sad Angel. Und wie immer bei Heartbeat gucken wir ja auf die deutschen Alternative Charts. Da haben wir aktuell auf den unteren Plätzen 20 bis 11 auf der 20 Selector mit Radioactivity. Auf der 19 Suicide Commando featuring Destroyed Signal mit Destroyer of Worlds. Auf der 18 Suicide Commando nochmal mit Control and Consent. Auf der 16 Nero Gris mit A View. Auf der 15 Mental Discipline Fliege Fort. Auf der 15 Sahana mit Bonfire. Auf der 14 sind Sves A6 mit Wake Up in a Cemetery. Auf der 13 King Satan mit Crazy. Auf der 12 Ehrenfeld mit Crawling Back. Und auf der 11 sind St. Brennan and A mit Sorceress. Platz 10 bis 1 kennen die meisten schon. Gibt's wohl mal ein bisschen später in der Sendung.

Ihr Lieben, ihr hört weiter in Heartbeat und zwar kommen jetzt gleich Ghosts in the Graveyard mit Debonair und danach werden wir dann langsam elektronisch, nämlich Sina Matrix, Killing the Curse.

Xenomatrix mit Killing the Curse. So, Top 10 der deutschen Alternative Charts fehlen noch. Auf der 10 Dorian Black, Long Hot Summer. Auf der 9 Noir Addiction, How She's Got It. Auf der 8 sind The Awakening mit Until the Dawn. Auf der 7 Then Come Silence, Judgment Day. Auf der 6 Arctic Sunrise, Hardened to Gold. Auf der 5 Aesthetic Perfection, Villain Era. Auf der 4 Tension Control, Tanzkollektiv. Auf der 3 Sarah Knox mit Colder and Colder. Auf der 2 Silke Bischoff mit Under Your Skin, Schrägstrich Tears. Und auf der 1 nochmal Sarah Knox mit Under Attack.

namens Generating Station Complex. Das Ganze sind aber alles alte Stücke, die sie neu aufgenommen haben. Und zwar im neuen Gewand sozusagen mit den technischen Möglichkeiten, die sie halt heutzutage haben. Dabei sind halt Klassiker wie Moscow, Idaho, So Again Sleep, Nightfall, Second Shot, Why oder auch March. So ein bisschen fehlt mir in den neuen Aufnahmen die Rohheit so der alten Version. Es ist klar, sind natürlich hier und da einige Sachen dazugekommen mit den neuen Möglichkeiten, logisch. Ich habe mir jetzt ein Stück ausgesucht, bei dem es gar nicht mal so sehr auffällt, und zwar Penitentiary.

Das war Musik aus Hamburg und zwar von Sven Enzelmann und Carsten Linke. Zusammen nennen sie sich No Control. Das war das Titelstück aus ihrer neuen EP Let It Sleep in Klammern Beneath the Ground. Und woher das nächste Projekt stammt, kann ich euch gar nicht sagen. Habe ich nämlich gerade ganz frisch reingekriegt und dachte, ja, muss ich sofort mit in die Sendung packen. Und das Projekt nennt sich Lynx, LYNKS und ihr Stück heißt Infrared Sublime.

Links mit Infrared Sublime. Zum Ende dieser Artbeat-Sendung werden wir dann nochmal richtig elektronisch mit vielen Beats per Minute. Und zwar geht's los mit Ex-Hyena mit Details Fade. Und vielleicht ist es sogar noch ein bisschen Zeit für Pigment Children mit Proof in Lies. Ich sag wie immer, NDT, na denn tschüss.

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